Das Orchester Les Arts Florissants hat diesen Applaus bekommen, zusammen mit seinem Leiter William Christie, für ein Konzert 2022, in dem von Joseph Haydn die Sinfonie Nummer 85 gespielt worden ist, auch bekannt unter dem Namen La Reine, die Königin. Der Pianist Martin Stadtfeld spielt jetzt hier im ARD-Nachtkonzert zusammen mit dem NDR Elbphilharmonieorchester unter Leitung von Bruno Weil. Und zwar das Klavierkonzert in D-Moll, Köchelverzeichnis 466 von Wolfgang Amadeus Mozart.

Martin Stadtfeld war der Solist im Klavierkonzert D-Moll, Köchelverzeichnis 466 von Wolfgang Amadeus Mozart. An seiner Seite war das NDR Elbphilharmonieorchester unter Leitung von Bruno Weil. Wiener Tanzmusik jetzt für Sie im ARD-Nachtkonzert aus dem Jahr 1830 von Johann Strauss Vater, die Schwarzschen Balltänze. Gespielt von Georg Hörtnagel, Kontrabass, Kim Keshkeshian, Viola, Peter Gut, Violine und Gidon Krämer, Violine.

Musik von Johann Strauss, aber in dem Fall von Johann Strauss Vater. Die Schwarzschen Balltänze, gespielt von Gidon Kremer und Peter Gut Violinen, Kim Keshkeshian Viola und Georg Hörtnagel Kontrabass. Georg Friedrich Händel ist unser nächster Komponist im ARD-Nachtkonzert. Seine Wassermusik-Suite Nummer 2 hören wir, gespielt von den London Classical Players unter Leitung von Roger Norrington.

Majestätische Klänge von den London Classical Players unter Leitung von Roger Norrington hat das Orchester die Wassermusik-Suite Nummer 2, D-Dur von Georg Friedrich Händel, komponiert. Von Komponistin Florence Price hören wir jetzt The Mississippi River, eine Suite, in der Sie wahrscheinlich einige Spirituals erkennen. Gespielt vom ORF Radiosinfonieorchester Wien unter Leitung von John Jetta.

The Mississippi River, eine Suite komponiert von Florence Price und bei uns im ARD-Nachtkonzert gespielt vom ORF Radiosinfonieorchester Wien unter Leitung von John Jetta. Bis zu den 4 Uhr Nachrichten hören wir noch ein bekanntes Stück von Claude Debussy, gespielt vom Gitarristen David Russell, La Fille aux cheveux de lin.

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1: Um 4 Uhr mit Ronald Lessig. US-Präsident Trump hat eine dreitägige Waffenruhe zwischen der Ukraine und Russland verkündet. Sie hat offiziell um Mitternacht Ortszeit begonnen und soll bis einschließlich Montag dauern. Aus der Nachrichtenredaktion Amir Brecht.
2: Wie Trump auf seiner Online-Plattform mitteilte, sollen alle Kampfhandlungen in dem Zeitraum eingestellt werden. Der US-Präsident erklärte, die Initiative sei von ihm angestoßen worden. Er hoffe, dies sei der Anfang vom Ende eines sehr langen, tödlichen und hart geführten Krieges. Der ukrainische Präsident Zelensky hat die Einigung bestätigt. Er teilte außerdem auf Telegram mit, dass es einen weiteren Gefangenenaustausch geben soll, und zwar von 1000 Gefangenen auf jeder Seite. Auch der Kreml hat die dreitägige Waffenruhe am Abend bestätigt.
1: Bundesgesundheitsministerin Wagen hat Einzelheiten zur geplanten Reform der gesetzlichen Pflegeversicherung genannt. In der Rheinischen Post kündigte sie eine stärkere Belastung für höhere Einkommen an. Wagen schloss aus, Pflegegrade zu streichen. Die Vorgaben sollen aber strenger werden. Die CDU-Politikerin will Einzelleistungen zusammenlegen und ein Budget für Akut- und Notfälle einführen. Gestern war bekannt geworden, dass das Defizit in der Pflegeversicherung im kommenden Jahr mehr als 7,5 Milliarden Euro betragen wird und nicht wie angenommen 6 Milliarden. Bei den Kommunalwahlen in England hat die Labour-Partei von Premier Starmer eine massive Niederlage erlitten und mehr als 1000 Sitze verloren. Auch bei der Wahl zum walisischen Regionalparlament landeten die Sozialdemokraten nur auf Platz 3. Das Ergebnis gilt als historisch. Aus London, Franziska Hoppen.
3: Für die Chefin der walisischen Labour-Partei und Regierungschefin von Wales, Eleanor Morgan, war es ein bitteres Ende. Sie kündigt ihren Rücktritt als Parteivorsitzende an. Die Labour-Regierung brauche auch national einen Kurswechsel, so Morgan. Trotz der klaren Verluste lehnte Regierungschef Keir Starmer einen Rücktritt ab. Er wolle das Land nicht ins Chaos stürzen und in den kommenden Tagen Schritte aufzeigen, um den von Labour versprochenen Wandel herbeizuführen.
1: In der Fußball-Bundesliga hat sich Borussia Dortmund am Abend die Vizemeisterschaft gesichert. Die Mannschaft gewann gegen Eintracht Frankfurt mit 3:2 und liegt damit uneinholbar vor Leipzig auf Platz 2. Als Meister steht bereits der FC Bayern fest. In der zweiten Liga konnte sich Kaiserslautern mit 2:0 gegen Bielefeld durchsetzen. Paderborn und Karlsruhe trennten sich 2:2. Das waren die Nachrichten. Das Wetter in Deutschland. Tagsüber zeitweise heiter, im Norden Meerwolken, im Bergland Schauer, bei 14 Grad auf den Ostseeinseln und 25 Grad im Mittelgebirge. Am Sonntag freundlich, im Norden einzelne Schauer, 14 bis 27 Grad. Es ist 4:03 Uhr.
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4: Wir nähern uns langsam dem Samstagmorgen. Kommen Sie weiter gut durch diese Stunden. Ich bin Benedikt Schregle. Und hier haben wir Musik für Sie, die schon Friedrich dem Großen Freude gemacht hat. Von seinem Haus- und Hofkomponisten und Flötenlehrer Johann Joachim Quanz ist das ein Flötenkonzert in G-Moll, gespielt vom Flötisten Eric Lamb und der Kölner Akademie unter Leitung von Michael Alexander Wilns.

Eric Lam war hier der Flötist im Flötenkonzert Nummer 97 G-Moll von Johann Joachim Quanz. Begleitet hat Eric Lam die Kölner Akademie unter Leitung von Michael Alexander Wilns. Das nächste Stück bei uns im ARD-Nachtkonzert heißt Kinderstube, ist eine Suite für Gesang und Klavier von Modest Mussorgsky. Mit den 6 Titeln Mit der Amme, In der Ecke, Der Käfer, Mit der Puppe, Wiegenlied, Vor dem Schlafengehen und Ausflug auf dem Steckenpferd. Es singt die Mezzosopranistin Mariana Liposchek, am Klavier Elisabeth Leonskaya.

Die Pianistin Elisabeth Leonskaja zusammen mit der Mezzosopranistin Mariana Liposchek in der Suite für Gesang und Klavier Kinderstube von Modest Mussorgsky. Franz Schubert fand selber sein Stück teuflisch schwer, die Fantasie für Klavier, die wir auch als Wandererfantasie kennen. Wir hören aber die Bearbeitung für Orchester von Charles Koechlin mit dem SWR-Sinfonieorchester unter Leitung von Heinz Holliger.

Das Lied Der Wanderer war die Vorlage für diese Fantasie, für Klavier eigentlich in C-Dur, die Wanderer-Fantasie von Franz Schubert. Das war die Orchesterbearbeitung von Charles Köckler mit dem SWR-Sinfonieorchester unter Leitung von Heinz Holliger. Bis zu den 5 Uhr Nachrichten hören wir noch eine Liedtranskription Heidenröslein von Leopold Godowski.

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1: Um 5 Uhr mit Ronald Lessig. US-Präsident Trump hat eine dreitägige Waffenruhe zwischen der Ukraine und Russland verkündet. Kiew und Moskau bestätigten, dass die Kampfhandlungen heute und in den kommenden beiden Tagen eingestellt werden. Aus Washington Samuel Jakisch.
2: Zusätzlich sollen jeweils 1.000 Gefangene zwischen beiden Seiten ausgetauscht werden, so der US-Präsident weiter. Die Initiative für diese Geste gehe auf ihn selbst zurück, so Trump. Angaben zur Überwachung der Feuerpause oder Konsequenzen bei möglichen Verstößen machte das Weiße Haus nicht. In der Vergangenheit hatten sich vergleichbare Zusagen im Ukraine-Konflikt häufig als brüchig erwiesen. Auch über konkrete Verhandlungen zu den eigentlichen Streitfragen seit der Invasion Russlands in die Ukraine machte Donald Trump keine Angaben.
1: Bundesgesundheitsministerin Wagen hat Einzelheiten zur geplanten Reform der gesetzlichen Pflegeversicherung genannt. In der Rheinischen Post kündigte sie eine stärkere Belastung für höhere Einkommen an. Wagen schloss aus, Pflegegrade zu streichen. Die Vorgaben sollen aber strenger werden. Die CDU-Politikerin will Einzelleistungen zusammenlegen und ein Budget für Akut- und Notfälle einführen. Gestern war bekannt geworden, dass das Defizit in der Pflegeversicherung im kommenden Jahr mehr als 7,5 Milliarden Euro betragen wird und nicht wie angenommen 6 Milliarden. Nach wochenlangen erfolglosen Verhandlungen hat Dänemarks Ministerpräsidentin Frederiksen vorerst das Mandat für die Bildung einer neuen Regierung verloren. König Frederik hat jetzt den rechtsliberalen Lund Poulsen gebeten, Koalitionsgespräche zu führen. Seine Partei hatte bis zur Parlamentswahl zur Regierung der Sozialdemokratin Frederiksen gehört. Poulsen könnte jetzt versuchen, ein konservatives Bündnis zu bilden. Beobachter rechnen allerdings mit schwierigen Verhandlungen. In der Fußball-Bundesliga hat Borussia Dortmund zum Auftakt des vorletzten Spieltages Eintracht Frankfurt geschlagen. Durch den 3:2-Erfolg steht der BVB bereits als Vizemeister fest. Aus der Sportredaktion Jan Möller.
3: Schon nach 2 Minuten ging Frankfurt durch Uzun in Führung, doch Gerassi und Schlotterbeck drehten kurz vor der Pause das Spiel für den BVB. Inacio erhöhte nach 70 Minuten sogar auf 3:1, Burkhardt gelang nur noch der Anschlusstreffer für die Eintracht. Das war's, 3:2, Frankfurt droht eine Saison ohne Europapokal. Und Dortmund feiert am Ende nochmal den eingewechselten Niklas Süle, der seine letzten Minuten im Profifußball bestritt. In der zweiten Liga hat Paderborn nur 2:2 gegen Karlsruhe gespielt, ein Dämpfer im Aufstiegsrennen. Und Bielefeld muss nach einer 0:2 Niederlage in Kaiserslautern weiter um den Klassenerhalt bangen.
1: Das waren die Nachrichten. Das Wetter in Deutschland. Tagsüber im Norden Wolken, im Bergland Schauer bei 14 bis 25 Grad. Am Sonntag oft freundlich, später Schauer bis 27 Grad. Es ist 5:03 Uhr.
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4: Guten Morgen an diesem frühen Samstag, ich bin Benedikt Schregle. Und der Weckruf kommt von Trompeterin Alison Balsam mit Musik von Joseph Haydn.

Der Beginn von Joseph Haydns Trompetenkonzert in S-Dur, gespielt von der Trompeterin Alison Balsam und der Deutschen Kammerphilharmonie Bremen. Etwas energischer packt jetzt das Freiburger Barockorchester zu, unter Leitung von Gottfried von der Goltz, für diese Streichersinfonie in E-Moll von Karl Philipp Emanuel Bach.

Ein sehr vehementes Freiburger Barockorchester hier im ARD-Nachtkonzert unter Leitung von Gottfried von der Goltz mit einer Streichersinfonie in E-Moll, die Karl Philipp Emanuel Bach komponiert hat. Lebensfreude pur jetzt in einer Sinfonia Concertante von Franz Danzi für Flöte und Klarinette. Solistin und Solist sind Dagmar Becker Flöte und Wolfgang Mayer Klarinette. Das Württembergische Kammerorchester Heilbronn wird geleitet von Jörg Färber.

Dagmar Becker, Flöte, Wolfgang Mayer, Klarinette und das Württembergische Kammerorchester Heilbronn unter Leitung von Jörg Färber. Mit dem Beginn der Sinfonia Concertante für Flöte und Klarinette B-Dur von Franz Danzi. Jetzt Musik von Danzis Vorbild Wolfgang Amadeus Mozart. Das Rondo aus dem Klavierquartett G-Moll, Köchelverzeichnis 478. Mit Alfred Brendel, Klavier, Thomas Zehetmeier, Violine, Tabea Zimmermann, Viola und Richard Duven, Violoncello.

Das war der dritte Satz, das Rondo aus dem Klavierquartett G-Moll, Köchelverzeichnis 478 von Wolfgang Amadeus Mozart. Das Ensemble bestand aus Alfred Brendel Klavier, Thomas Zedmeier Violine, Tabea Zimmermann Viola und Richard Duven Violoncello. Jetzt um 20:20 im ARD-Nachtkonzert Musik von Johann Gottlieb Graun für Sie, ein Violinkonzert in C-Moll, das der Geiger Ilya Korol spielt, zusammen mit dem Ensemble Modern Times 1800.

Johann Gottlieb Graun hat dieses Violinkonzert in C-Moll komponiert. Das war eine Aufnahme mit Ilya Karol, Barockvioline und dem Orchester Modern Times 1800. Jetzt haben wir im ARD-Nachtkonzert Musik von Johann Peter Pixies für Sie. Ist vielleicht nicht jedem ein Begriff. Pixies war ein recht bedeutender deutscher Pianist und Komponist des 19. Jahrhunderts, hat vor allem in Wien und Paris Karriere gemacht. Von ihm hören wir einen Auszug aus seinem Klavierkonzert in S-Dur mit dem Pianisten Howard Shelley und dem Tasmanian Symphony Orchestra.

Selten zu hören, das Klavierkonzert in S-Dur von Johann Peter Pixies. Hier gespielt vom Pianisten Howard Shelley zusammen mit dem Tasmanian Symphony Orchestra. Und das war das ARD-Nachtkonzert für heute wieder. Präsentiert worden ist es Ihnen von BR Klassik, dem Klassikprogramm des Bayerischen Rundfunks. Ich bin Benedikt Schregle, wünsche Ihnen noch einen ganz entspannten Samstagmorgen.

0: 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Um 6 Uhr mit Claudia Leonard. US-Präsident Donald Trump hat eine neue Waffenruhe zwischen Russland und der Ukraine verkündet. Trump erklärte, die Feuerpause solle ab heute für 3 Tage gelten. Außerdem hätten beide Seiten dem Austausch von jeweils 1.000 Gefangenen zugestimmt. Sowohl der ukrainische Präsident Volodymyr Zelensky als auch der Kreml bestätigten die Vereinbarung. Anlass sind die russischen Feiern zum Tag des Sieges über Nazi-Deutschland. In Moskau ist am Vormittag eine große Militärparade geplant. In der gesetzlichen Pflegeversicherung droht in den beiden kommenden Jahren ein Milliardenloch. Gesundheitsministerin Nina Wagen sagte der Rheinischen Post, ohne Einsparungen und Reformen werde das Defizit 2027 mehr als 7,5 Milliarden Euro betragen und 2028 mehr als doppelt so groß sein. Die Ausgaben überstiegen seit Jahren die Einnahmen. Schon in diesem Jahr sei die Zahlungsfähigkeit der Pflegekassen gefährdet. Wagen will nächste Woche ihren Reformvorschlag vorlegen. Der Flughafenverband ADV rechnet im Sommer wegen der anhaltenden Kerosinkrise mit massiven Flugstreichungen. Hauptgeschäftsführer Ralf Beisel sagte der Welt am Sonntag, bis zu 20 Millionen Passagiere könnten betroffen sein. Die Kerosinpreise seien seit mehr als 2 Monaten doppelt so hoch wie vor dem Krieg. Selbst wenn Treibstoff verfügbar sei, könnten Fluggesellschaften viele Verbindungen zu diesen Preisen nicht wirtschaftlich anbieten. Streichungen seien vor allem bei Billigfliegern und touristisch weniger bedeutsamen Zielen zu befürchten. In Thüringen sind Opposition und Verbände unzufrieden mit dem Abschlussbericht der Kindergartenkommission. Die linke Bildungspolitikerin Ulrike Große-Rötig sagte dem MDR, der Bericht sei eine einzige Enttäuschung. Die Kommission sei bei einer Beschreibung des Ist-Zustandes geblieben. Die Kinder- und Jugendhilfebeauftragte der Arbeiterwohlfahrt Sonja Tragboot vermisst zukunftsweisende Vorschläge. Es gebe keine Empfehlungen dazu, mit welcher Kita-Strategie Thüringen dem demografischen Wandel begegnen könne. In der Fußball-Bundesliga hat sich Dortmund die Vizemeisterschaft gesichert. Der BVB besiegte Frankfurt 3:2. In der zweiten Bundesliga spielten Paderborn-Karlsruhe 2:2. Der BVB besiegte Frankfurt 3:2 und in der zweiten Bundesliga spielten Paderborn-Karlsruhe 2:2, Kaiserslautern-Bielefeld 2:0 und in Liga 3 trotzte Absteiger Aue dem Aufstiegsanwärter Duisburg ein 0:0 ab. Das waren die Nachrichten. Das Wetter mit den Temperaturen um 5 Uhr. Auf dem Brocken Nebel 3 Grad, Dresden bedeckt 9, Eisenach Nebel 4 Grad, Erfurt Nebel 8, Fichtelberg bedeckt 3 Grad, Gera stark bewölkt 8, Görlitz bedeckt 9 Grad, Halle bedeckt 9, Leipzig ebenfalls bedeckt 9 Grad, Magdeburg bedeckt 10, Meiningen wolkenlos 3 Grad. Sonnenaufgang in Halle war heute 5.29 Uhr, Sonnenuntergang ist 20.47 Uhr. Heute erst stellt stellenweise zum Abend verbreitet Sonne, überwiegend trocken, 15 bis 20 Grad. Morgen nach Frühnebel sonnig, später wolkig, am Nachmittag einzelne kurze Schauer oder Gewitter, Höchstwerte 18 bis 23 Grad und am Montag wiederholt Regen und deutlich kühler. MDR Verkehrsdienst. Wegen des Rennsteiglaufs gibt es rund um den Rennsteig heute mehrere Sperrungen und Verkehrsbehinderungen. Unter anderem ist die Straße zwischen Oberhof und Schmiedefeld gesperrt. Soweit der MDR Verkehrsdienst. Es ist 6.04 Uhr.
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2: Und dazu begrüßt Sie ganz herzlich Annette Mautner. Schönen guten Morgen.

Die Fossilien waren das. Aus dem Karneval der Tiere von Camille Saint-Saëns. Und die machten den Einstieg hier ins Frühprogramm am Samstagmorgen. Den 9. Mai haben wir es. Und 5 Minuten nach 6. Tja, und was haben wir vor am frühen Morgen? Wir schauen in die Geschichte. Und zwar auf den Bruch zwischen Mozart und dem Erzbischof. Im Amadeus-Film hörte sich das ungefähr so an. Ja, falls das Ihre Intention ist, das würde den Erzbischof in enorme Wut versetzen. Wir gehen in die Geschichte, danach in der Medienschau nach 6:30. Heute Kommentare zum Nein zur Entlastungsprämie. Und 6:45 schauen wir in den Spielplan. Unsere Empfehlungen für Ihr Wochenende. Schönen guten Morgen.

0: Ein Walzer aus der Jazz-Suite Nummer 1 von Dmitri Schostakowitsch, 6:11.
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0: Am 9. Mai 1781 kam es zwischen Wolfgang Amadeus Mozart und seinem Dienstherrn, dem Salzburger Erzbischof Hieronymus von Colloredo, zum Bruch. Mozart war froh, die Verpflichtungen als Kapellmeister loszuwerden. Er zog nach Wien, brach mit seinem Vater und heiratete Konstanze. Ganz nebenbei passierte dabei etwas, was für uns heute ganz normal ist. Mozart wird einer der ersten freiberuflichen Komponisten und Musiker. Das alles nur, weil der Erzbischof von Salzburg ihn vor die Tür komplimentiert hat. Susanna Felix erinnert.
2: Er ist der liederlichste Bursche, den ich kenne.
3: Der Salzburger Erzbischof schäumt vor Wut. Sein Kapellmeister macht einfach, was er will. Erst treibt er sich monatelang in München herum und nun widersetzt er sich auch noch dem erzbischöflichen Befehl, nach den Auftritten in Wien nach Salzburg zurückzukehren.
4: Ich habe hier die schönsten und nützlichsten Connaissancen von der Welt,
3: schreibt Mozart an seinen Vater. Tatsächlich liegen ihm die Wiener zu Füßen. Mozart steckt mitten in den Verhandlungen für eine neue Oper, als ihn der Erzbischof heimzitieren will. Unmöglich. Mozart ist es ohnehin leid, wie ein Lakai behandelt zu werden. Er erfindet eine Ausrede nach der anderen, um seine Heimreise hinauszuzögern. Am 9. Mai 1781 eskaliert die Situation. Es kommt zu einem heftigen Streit zwischen Mozart und dem Erzbischof. Darin geht es auch um Mozarts Bezahlung.
4: Sind also ehrwürdigen Gnaden nicht zufrieden mit mir?
2: Was? Er will mir drohen? Er fex! Oh, er fex! Dort ist die Tür. Schau ihr, ich will mit einem solchen elenden Buben nichts mehr zu tun haben.
4: Und ich mit ihnen auch nichts mehr.
3: Insgeheim träumt Mozart schon lange davon, sich aus den Klauen seines Dienstherrn zu befreien, der seine Qualitäten ohnehin nicht zu schätzen weiß.
4: Sagen Sie mir also, bester Vater, ob ich das nicht eher zu spät als zu früh gesagt habe. Ich will nichts mehr von Salzburg wissen. Ich hasse den Erzbischof bis zur Raserei. Heute ist der glücklichste Tag für mich.
3: Feierlich überreicht Mozart am nächsten Morgen Graf Arco, einem Bediensteten des Erzbischofs, sein Entlassungsgesuch. Dieser versucht noch, Mozart umzustimmen, allerdings ohne Erfolg.
4: Wenn ich sehe, dass mich jemand verachtet, so kann ich so stolz sein wie ein Pavian.
3: Stolz wie ein Pavian und mindestens genauso elegant fliegt Mozart im hohen Bogen zur Tür hinaus, als der verärgerte Graf ihn mit einem Fußtritt in den Hintern nach draußen befördert. Auch wenn Mozart nie eine Antwort auf sein Schreiben erhält, betrachtet er sein Dienstverhältnis zum Erzbischof damit als offiziell beendet.
0: Am 9. Mai 1781, der Bruch zwischen Mozart und Colloredo, das war heute vor 245 Jahren. Tja, und Mozart mag der erste freischaffende Komponist gewesen sein, erfolgreich mit seiner selbstständigen Tätigkeit war, ebenfalls in Wien und einige Jahre später Beethoven. 6:14 haben wir es, gleich 6:45. Schönen guten Morgen.

Der zweite Satz, Scherzo, aus der Sinfonie Nummer 6 von Josef Lauber. Schweizer Komponist, hat bis 1952 gelebt und ist einer der Mitbegründer des Schweizerischen Tonkünstlervereins. Gleich 20 nach 6. Musik.

Satz aus einer Suite von Georg Philipp Telemann hier, gespielt von Musiker Antje Köln und Reinhard Göbel. 5 Minuten vor 6:30 gibt's Musik von Claude Debussy und dann schauen wir auf Wetter und Verkehr im Service.

0: Ein flotter Tanz, eine Tarantella von Claude Debussy und wir haben es 6:30.
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0: Schauen wir erstmal auf die aktuellen Werte. Der Himmel meist bedeckt, nur in Meiningen wolkenlos, dort nur 3 Grad übrigens. Ansonsten 9 Grad in Dresden, 4 in Eisenach, Erfurt meldet 8, Halle und Leipzig 9 Grad und Magdeburg 10. Die Aussichten heute erst stellenweise, zum Abend dann verbreitet Sonne, überwiegend trocken bei 15 bis 20 Grad. Morgen Sonne und Wolken, am Nachmittag einzelne Schauer oder Gewitter, 18 bis 23 Grad, also das sieht nach einem freundlichen Sonntag aus. Am Montag dann aber schon wieder wiederholt Regen und deutlich kühler. Der MDR-Verkehrsdienst mit folgenden Meldungen. Vorsicht auf der A4 Frankfurt Richtung Dresden, zwischen Erfurt West und Erfurt Ost, ungesicherte Unfallstelle. Und A4 Richtung Frankfurt zwischen Gera Langenberg und Rüdersdorf liegt ein totes Tier auf der rechten Spur. Wegen des Rennsteiglaufs gibt es rund um den Rennsteig heute mehrere Sperrungen und Verkehrsbehinderungen. Unter anderem ist die Straße zwischen Oberhof und Schmiedefeld gesperrt. 6.31 Uhr. Gute Fahrt.
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Der Finalsatz aus der C-Dur-Symphonie von Wenzel Pichel war das. Eine Aufnahme mit der Toronto Chamber, ja, Truppe könnte man sagen, mit dem Toronto Chamber Orchestra unter Kevin Mellon. 5 Minuten nach 7. Und das hier, ja, das wäre was zum Üben fürs Wochenende. Ein Stückchen aus der G-Dur-Sonatine von Muzio Clementi.

0: Passt in die Jahreszeit und in den Samstagmorgen. Ein Stückchen war das aus der Springtime Suite von Eric Coates. 6:40, 7:20.
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0: Tja, wie war das nochmal? Mit einer steuer- und abgabefreien Entlastungsprämie sollten Beschäftigte angesichts hoher Sprit- und Energiepreise entlastet werden. Zahlen sollten das die Arbeitgeber. Doch im Bundesrat ist der Plan von Union und SPD gescheitert. Die Länder fürchten Milliardenverluste bei Steuern und haben die 1.000-Euro-Prämie durchfallen lassen. Hören Sie dazu die Medienschau.
2: Die schwarz-rote Koalition kommt einfach nicht raus aus der Defensive, allen guten Vorsätzen zum Trotz, schreibt die Magdeburger Volksstimme. Mit der Entlastungsprämie scheitert nach dem unergiebigen Tankrabatt ein weiteres Ergebnisteilstück des inzwischen berüchtigten Koalitionswochenendes Ende April. Die fehlende Mehrheit im Bundesrat ist zudem mal wieder ein Hinweis auf unzureichende Vorbereitung. Entweder wurden die Vorbehalte der Länder ignoriert oder gar nicht erst richtig registriert. Den Schaden hat die Politik insgesamt. Streit und Handlungsunfähigkeit sind die Eindrücke, die bleiben. Das Internetportal T-Online konstatiert: Mit beiden Seiten, den Ländern, den Wirtschaftsverbänden, hatten Merz und Klingbeil vorab offenbar nicht gesprochen. Sie, wie man neudeutsch so unschön sagt, nicht abgeholt. Einmal mehr zeigt sich, Merz, der Olaf Scholz einst einen Klempner der Macht nannte, beherrscht eben jenes Handwerk offenkundig nicht. Auch Merz klempnert herum, doch bei ihm tropft und sickert das Wasser aus den Machtleitungen und Regierungsrohren, sodass sich am Boden große Pfützen bilden. Und auch die Glocke aus Oelde findet: Mit dem Nein des Bundesrats ist die von der schwarz-roten Bundesregierung geplante 1.000 Euro Entlastungsprämie für Arbeitnehmer vollends zum Rohrkrepierer geworden. Nicht nur deshalb verstärkt sich der Eindruck, dass die zweifelhafte Maßnahme nicht zu Ende gedacht worden ist. Dabei war es doch der Kanzler selbst, der versprochen hatte, sich wieder an das Konnexitätsprinzip halten zu wollen. Es besagt, wer bestellt, bezahlt. Mit ihrem Nein hat die Länderkammer Merz schmerzhaft daran erinnert. In der Augsburger Allgemeine heißt es: Dass Millionen von Beschäftigten, die unter den hohen Energiekosten leiden, die Prämie gut hätten gebrauchen können, steht auf einem anderen Blatt und entbindet den Bund nicht von der Pflicht, nun über alternative Entlastungsmöglichkeiten nachzudenken, zum Beispiel über einen höheren Grundfreibetrag. Das Straubinger Tagblatt hofft abschließend: Dieses Scheitern in der Länderkammer kann der Warnschuss sein, den diese Bundesregierung braucht, um endlich aufzuwachen. Handwerklich und inhaltlich so schlecht weiterzuarbeiten, kann sich die Koalition nicht mehr leisten.
0: Es gibt also keine 1.000 Euro Entlastungsprämie. Das waren die Kommentare dazu in unserer Medienschau. Gleich 6:45.

0: Das Ensemble Cantilena, ja, mit Symphonischem von Thomas Augustin Arn, und wir haben es 7:12.
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0: Tja, da können wir heute aus einem reichhaltigen Angebot schöpfen. Das Schloss Kochberg in der Nähe von Rudolstadt ist ein Kleinod. Nicht nur zur Reisezeit Goethes, auch heute lockt es viele Besucher an, gerade zum Theatersommer mit vielen Konzerten und Veranstaltungen. Das Eröffnungskonzert, Das Leben, ein Traum, mit Matthias Wollong und Jörg Fassmann, beides Konzertmeister an der Staatskapelle Dresden, macht heute den Auftakt zum diesjährigen Theatersommer in Schloss Kochberg. Gewidmet ist das Konzert Traugott Maximilian Eberwein, einem Komponisten, dessen Schaffen eng mit der Theaterpraxis seiner Zeit verknüpft ist. Als Hofkapellmeister in Rudolstadt hatte das dortige Musikleben um 1800 maßgeblich geprägt. Nicht zuletzt durch eine außergewöhnlich umfangreiche Produktion an Bühnen- und Schauspielmusiken. Silke Gablenz-Kolakowitsch, die künstlerische Leiterin des Liebhabertheaters Kochberg, macht Lust auf den Theatersommer und das Werk von Hofkapelldirektor Eberwein.
2: Was für eine Wiederentdeckung ist dieser Rudolstädter Hofkapellmeister Eberwein. Ein Zeitgenosse Goethes, und er hat ein erstaunlich vielseitiges Werk mit wunderbarer Musik hinterlassen. Vieles ist leider verloren gegangen und vieles ist zum Glück in letzter Zeit wiederentdeckt worden. Das Konzert ist der Auftakt für einen Sommer mit Opern, Schauspiel, Konzerten und Lesungen. Unter dem Motto Vorhang auf Theater wird bei uns an allen Wochenenden von Mai bis September gespielt. Am authentischen Ort im einzigartigen, original erhaltenen Privattheater aus dem 18. Jahrhundert wird die historische Aufführungspraxis der Goethezeit gezeigt.
0: Das Eröffnungskonzert widmet sich diesen Wiederentdeckungen und präsentiert ausgewählte Werke neu. Auf dem Programm stehen zwei Duos für Violinen aus Eberweins Opus 3, ergänzt durch ein Duo von Louis Spohr. Es spielen die beiden Konzertmeister der Sächsischen Staatskapelle Dresden, Matthias Wollong und Jörg Fassmann, heute 17 Uhr zum Eröffnungskonzert des Theatersommers im Liebhabertheater Schloss Kochberg. Der MDR Kinderchor ist heute Abend in der Leipziger Schaubühne Lindenfels zu Gast. Das Sonderkonzert mit dem Titel Silhouetten lässt Chorklang und Bewegung verschmelzen. Zwischen Licht und Dunkelheit entstehen flüchtige Bilder. Der MDR Kinderchor und 8 Mitglieder des MDR Rundfunkchors erkunden die Zwischenräume des Sichtbaren und Unsichtbaren. Und zu hören sind Werke von Toru Takemitsu, Bob Chilcott und Johannes Brahms. Heute Abend in der Schaubühne Lindenfels in Leipzig beginnt es um 18 Uhr. Die Museumsnacht in Halle und Leipzig lädt dazu ein, die Vielfalt an Museen zu entdecken. Und der Besuch lohnt sich gleich doppelt, weil die Museen zu besonderen Aktionen und Veranstaltungen einladen. Wie wäre es zum Beispiel mit einem Besuch im Händelhaus und dem Wilhelm-Friedemann-Bach-Haus in Halle? In Leipzig lädt das Schumann-Haus zu Clara und Robert. Spaziergang geht mit einer Fotoecke den Modetrends nach. Ist man auf der Spur. In der damaligen Zeit natürlich die Modetrends. Die Kriegbegegnungsstätte widmet sich der Glasharmonika und im Bachmuseum können Kinder ihre eigene Orgel bauen. Die Museumsnacht in Leipzig und Halle heute. Und Anne Seiler hat noch eine Empfehlung für morgen.
3: Das Kunsthaus Salzwedel lädt morgen zur Musik im Dialog. Zu Gast ist das internationale Trio Pronti. Aber warum Trio Pronti? Wir lesen, der Name des Trios ist inspiriert vom turbulenten 19. Jahrhundert und insbesondere von Emily Brontës Roman Sturmhöhe, der eine dramatische Geschichte von Liebe, Leidenschaft, Rausch, Verzweiflung und Schmerz schildert. All das trägt auch die Musik vom Trio Pronti in sich. Das Konzert beginnt morgen um 16 Uhr im Kunsthaus Salzwedel. Die Hansestadt Salzwedel ist übrigens auch sonst jederzeit einen Besuch wert.
0: Soweit unsere Veranstaltungstipps im Spielplan.
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0: Und weiter geht's mit Bach.

Martin Stadtfeld hier mit dem Allegro, dem dritten Satz aus dem D-Dur-Klavierkonzert von Johann Sebastian Bach. 5 Minuten vor 7, gleich erstmal Nachrichten.

0: 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Um 7 Uhr mit Claudia Leonard. US-Präsident Donald Trump hat eine neue Waffenruhe zwischen Russland und der Ukraine verkündet. Trump erklärte, die Feuerpause solle ab heute für 3 Tage gelten. Außerdem hätten beide Seiten dem Austausch von jeweils 1.000 Gefangenen zugestimmt. Sowohl der ukrainische Präsident Volodymyr Zelensky als auch der Kreml bestätigten die Vereinbarung. Anlass sind die russischen Feiern zum Tag des Sieges über Nazi-Deutschland. In Moskau ist am Vormittag eine große Militärparade geplant. In der gesetzlichen Pflegeversicherung droht in den beiden kommenden Jahren ein Milliardenloch. Gesundheitsministerin Nina Waken sagte der Rheinischen Post, ohne Einsparungen und Reformen werde das Defizit 2027 mehr als 7,5 Milliarden Euro betragen und 2028 mehr als doppelt so groß sein. Die Ausgaben überstiegen seit Jahren die Einnahmen. Schon in diesem Jahr sei die Zahlungsfähigkeit der Pflegekassen gefährdet. Waken will nächste Woche ihren Reformvorschlag vorlegen. Der Flughafenverband ADV rechnet im Sommer wegen der anhaltenden Kerosinkrise mit massiven Flugstreichungen. Hauptgeschäftsführer Ralf Beisel sagte der Welt am Sonntag, bis zu 20 Millionen Passagiere könnten betroffen sein. Die Kerosinpreise seien seit mehr als 2 Monaten doppelt so hoch wie vor dem Krieg. Selbst wenn Treibstoff verfügbar sei, könnten Fluggesellschaften viele Verbindungen zu diesen Preisen nicht wirtschaftlich anbieten. Streichungen seien vor allem bei Billigfliegern und touristisch weniger bedeutsamen Zielen zu befürchten. In Eisenach ist der 53. Rennsteiglauf gestartet. Als erste machten sich die Supermarathonläufer auf den 74 Kilometer langen Weg bis nach Schmiedefeld. Die meisten Starter gehen um 7.30 Uhr in Oberhof auf die Halbmarathonstrecke. Um 9 Uhr werden in Neuhaus am Rennweg die Marathonläufer auf die Strecke geschickt. Insgesamt nehmen 18.000 Läufer, Wanderer und Walker teil. In der Fußball-Bundesliga hat sich Dortmund die Vizemeisterschaft gesichert. Der BVB besiegte Frankfurt 3:2. In der zweiten Bundesliga spielten Paderborn-Karlsruhe 2:2, Kaiserslautern-Bielefeld 2:0 und in Liga 3 trotzte Absteiger Aue dem Aufstiegsanwärter Duisburg ein 0:0 ab. Das waren die Nachrichten. Das Wetter mit den Temperaturen um 6 Uhr. Auf dem Brocken Nebel 3 Grad, Dresden bedeckt 9, Eisenach Nebel 4 Grad, Erfurt Nebel 8, Fichtelberg stark bewölkt 3 Grad, Gera dunstig 8, Görlitz bedeckt 9 Grad, Halle und Leipzig jeweils bedeckt 9 Grad, Magdeburg bedeckt 10 und Meiningen wolkenlos 3 Grad. Heute, abgesehen von wenigen Ausnahmen, stark bewölkt oder neblig trüb, am Nachmittag einzelne Schauer oder Gewitter, 18 bis 23 Grad, morgen nach Frühnebel sonnig, Höchstwerte 18 bis 23 und am Montag wiederholt Regen und deutlich kühler. MDR Verkehrsdienst. Vorsicht auf der A2 Richtung Berlin. Zwischen Ziesa und Wollin befindet sich eine ungesicherte Unfallstelle. Vorsicht auf der A4 Frankfurt Richtung Dresden. Zwischen Erfurt West und Erfurt Ost befindet sich eine ungesicherte Unfallstelle. Vorsicht A4 Richtung Frankfurt. Zwischen Gera Langenberg und Rüdersdorf liegt ein totes Reh auf der rechten Fahrspur. Und wegen des Rennsteiglaufs gibt es rund um den Rennsteig heute mehrere Sperrungen und Verkehrsbehinderungen. Unter anderem ist die Straße zwischen Oberhof und Schmiedefeld gesperrt. Soweit der MDR Verkehrsdienst. Es ist 7.04 Uhr.
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2: Und im Studio ist für Sie Annette Mautner. Ich wünsche einen schönen guten Morgen.

Musik von Michel Richard de Lalande um 6:06 hier bei MDR Klassik am Samstagmorgen. Tja, und in dieser Stunde wird's gehen um Lieblingsmusiken. Die Flötistin Jae-hye Han aus Südkorea hat sich schon früh in Karl Reinickes Flötenwerke verliebt. Nun hat sie eingespielt mit prominenten Gästen, unter anderem mit Lang Lang. Mehr dazu nach 7:30. Zuerst erfahren wir, was die Dirigentin Alena Han besonders mag. Sie wird morgen am Pult des MDR-Sinfonieorchesters im Leipziger Gewandhaus stehen. Ja, mit einem tschechischen Programm, also einem Programm aus ihrem Heimatland. Ja, das wäre dann der Soundtrack ihres Lebens und um den von Ihnen geht's dabei auch. Gleich mehr dazu.

0: Da muss der Geiger dann aber ganz rauf. Das war eine spanische Serenade von Cécile Luis Chaminade. 8:07 haben wir's.
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0: 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Wir alle haben eine Musik, die eine ganz besondere Bedeutung für uns hat. Zum Beispiel, weil wir sie in einem ganz besonderen Moment gehört haben oder mit einem für uns ganz wichtigen Menschen. 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Und morgen ist die junge tschechische Dirigentin Alena Hon zu Gast beim MDR Sinfonieorchester. Im Leipziger Gewandhaus wird sie das Konzert Mein Vaterland dirigieren. Und wir haben natürlich auch Sie nach dem Soundtrack Ihres Lebens gefragt.
2: One of them is definitely the Prokofievs Romeo and Juliet.
3: Eines ist auf jeden Fall Prokofievs Romeo und Julia, die Ballettmusik. Weil es ein Beispiel ist, wie tief Musik die Emotionen und Inhalte einer Geschichte wiedergeben kann. Viel mehr als Worte dazu in der Lage sind. Es ist so bewegend und so stark für mich. Und es ist auch mit meiner eigenen Erfahrung verbunden, weil ich es beim Festival Prager Frühling vor 3 Jahren dirigiert habe. Das war mein Debüt beim Prager Frühling als Dirigentin und es war eine wundervolle Erfahrung für mich. Es ist also auch verbunden mit dieser besonderen Aufführung.
0: Sagt die junge tschechische Dirigentin Alena Hon. Sie erleben sie morgen im Leipziger Gewandhaus am Pult des MDR Sinfonieorchesters im Konzert Mein Vaterland. Alena Hon dirigiert ein rein tschechisches Programm, unter anderem natürlich mit Teilen aus Smetanas berühmten Zyklus Mein Vaterland. Dazu erklingen Musik von Leoš Janáček und die spätromantische Tondichtung in der Tatra von Vjatčeslav Novák. Konzertbeginn ist morgen 18 Uhr. MDR Klassik zeichnet übrigens auf und überträgt eine Woche später am 17. Mai im Konzert. So, nun aber zum Soundtrack des Lebens von Alena Hon, Prokofievs Musik zu Romeo und Julia. Einen Tanz hören wir daraus.

Kann ich gut verstehen, wenn Prokofjews Ballettmusik zu Romeo und Julia zum Soundtrack des Lebens gehört. Ich war kürzlich in der Leipziger Oper auch schwer begeistert davon. Die Inszenierung läuft übrigens dort morgen nochmal 17 Uhr. Letzte Gelegenheit in dieser Spielzeit. Gleich verlacht.

0: Die Sonate Nummer 16 von Giovanni Battista Fontana, gespielt hier vom Ensemble Les Surprises. 7:50 jetzt.
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0: Tja, da schauen wir zurück auf die Woche mit Bianca von der Au.
2: Die Woche an der Börse begann mit einem neuen Zollhammer. Am 1. Mai-Feiertag kündigte US-Präsident Trump erneut Zölle auf Autos und Lkw aus der Europäischen Union an. Ein Anstieg von 15% auf 25%. Bäm. Zölle rauf, Aktienkurse runter. Insbesondere bei den ohnehin schon gebeutelten deutschen Autobauern.
3: Die USA sind nach Europa tatsächlich der wichtigste Absatzmarkt, insbesondere auch für die deutschen Autobauer.
2: Sagt Aktienanalyst Chris-Oliver Schickentanz von der Capitell Vermögensverwaltung. Zur Mitte der Woche erholten sich die Kurse der Autoaktien dann wieder, nachdem BMW bessere Zahlen als gedacht vorlegte und sich die Hoffnung auf eine Einigung im Zollstreit mit den USA durchsetzte. Für die Autobauer bleibe die Aussicht jedoch schwierig, auch mit Blick auf die Zapfsäule, so Marktkenner Schickentanz.
3: Wir haben natürlich eine Situation, dass viele Konsumenten durch die hohen Spritpreise besonders belastet sind. Das heißt, das verfügbare Haushaltseinkommen in vielen Privathaushalten ist durch diesen starken Benzinpreisschock deutlich gesunken. Und das führt natürlich dazu, dass man jetzt auch nicht die Bereitschaft hat, groß zu investieren, beispielsweise sich einen neuen konventionellen Benziner zu kaufen. Von daher ist das durchaus auch eine indirekte Folge, die die Autokonzerne jetzt verspüren.
2: Auch andere Branchen trifft die unsichere Lage am Persischen Golf. Nicht nur Öl könnte auf dem Weltmarkt knapp und dadurch teurer werden. Auch wichtige Produkte wie Helium, wichtig für die Chipproduktion, können aktuell nicht durch die gesperrte Meerenge geliefert werden. Doch an der Börse wurden die Probleme einmal mehr geflissentlich ignoriert. Marktanalyst Jürgen Mollner von RoboMarkets.
4: Im Moment kann man nicht spüren von Sell in May and Go Away. Also die Aktienkurse laufen weiter. Wir sind jetzt im DAX über 24.700. Es sieht im Moment sehr gut aus an den Weltbörsen.
2: Während die KI-Fantasie weiter die Kurse treibt, müssen sich Commerzbank-Aktionäre nun entscheiden, ob sie ihre Aktien an die italienische Großbank UniCredit verkaufen wollen. Deren Chef lässt mit seinen Übernahmeplänen nicht locker und hat sich Anfang der Woche grünes Licht von seinen Aktionären geben lassen. Ein Angebot an die Commerzbank-Aktionäre folgte prompt. Die Italiener bieten kein Bargeld, sondern für jede Commerzbank-Aktie gut eine halbe UniCredit-Aktie. Das entspreche einem Preis von 30,80 Euro pro Commerzbank-Anteil, deutlich unter dem aktuellen Kurs von 35,47 Euro. Für Klaus Nieding von der Deutschen Schutzgemeinschaft für Wertpapierbesitz kein echtes Angebot.
5: Meines Erachtens nach haben die Commerzbank-Aktionäre alle Zeit der Welt, können sich zurücklehnen und in Ruhe beobachten, wie sich dieses Unterfangen von Herrn Orcel weiterentwickelt, denn der Kurs ist für die Commerzbank-Aktionäre gelaufen und dieses Übernahmeangebot ist ja gar kein Übernahmeangebot, damit die Aktionäre es annehmen.
2: Der DAX insgesamt zeigte sich diese Woche sehr volatil und pendelte zwischen teils positiven Unternehmensberichten und der Sorge vor Lieferkettenengpässen auf und ab. Zum Wochenschluss schwächelte der DAX deutlich und ging bei 24.339 Punkten aus dem Handel. Auf die Woche gerechnet immerhin noch ein hauchdünnes Plus von 0,2%.
0: Aus dem Frankfurter Börsenstudio war das Bianca von der Au. Sie sind bei MDR Klassik am Morgen, 6:08.

zwei Sinfonien hat er geschrieben, Kamaria von Weber, und das war aus der zweiten der Finalsans mit dem Queensland Philharmonic Orchestra. 7:58, das heißt gleich die Aussichten für Wetter und Verkehr. Und bis dahin lassen wir Howard Shelley Johann Baptist Cramer spielen, ein Stückchen aus dessen D-Dur-Klavierkonzert, Howard Shelley zusammen mit den London Motor Players.

0: Howard Shelley und die London Mozart Players haben wir ja gehört mit dem dritten Satz aus dem D-Dur Klavierkonzert von Johann Baptist Cramer. Das war sein Opus 26. 7:30.
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0: Chemnitz ist noch nicht dabei, meldet noch keine Werte, aber Dresden 9, Eisenach 5, Erfurt 7 Grad, Halle 9, Leipzig 10, Magdeburg 11 und Meiningen ist dabei mit gerade mal 3 Grad. Heute erst stellenweise, zum Abend dann verbreitet Sonne, überwiegend trocken bei 15 bis 20 Grad. Morgen Sonne und Wolken, am Nachmittag einzelne Schauer oder Gewitter bei 18 bis 23 Grad. Und am Montag dann schon wieder deutlich kühler und wiederholt Regen. Der MDR-Verkehrsdienst hat auch ein paar Meldungen. Vorsicht auf der A2 Richtung Berlin zwischen Cesa und Wollin, ungesicherte Unfallstelle. Die A2 Richtung Hannover ist zwischen Hämelerwald und Lehrte Ost ab 7:30, also ab jetzt, wegen Bauarbeiten gesperrt. Vorsicht auf der A4 Frankfurt Richtung Dresden zwischen Erfurt West und Erfurt Ost, ungesicherte Unfallstelle. Und A9 Richtung Berlin zwischen Schleiz und Dittersdorf steht ein defekter Schwertransport auf der rechten Spur. Tja, und dann noch eine allgemeine Meldung. Wegen des Rennsteiglaufs gibt's heute rund um den Rennsteig mehrere Sperrungen und Verkehrsbehinderungen. Unter anderem ist die Straße zwischen Oberhof und Schmiedefeld gesperrt. Ansonsten viel Freude am Rennsteiglauf.
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0: Das Lofeo Barockorchester unter ihrer Gründerin oder unter seiner Gründerin natürlich, Michi Geig. Das war der erste Satz aus der G-Moll-Symphonie von Georg Christoph Wagenseil. 7:07. Schönen guten Morgen.
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0: Von Julius Rietz, geboren in Berlin 1812. Und durch die enge Freundschaft seines Bruders mit Felix Mendelssohn-Bartholdy lernte auch Julius Rietz ihn kennen. Und nach dessen Vermittlung kam Rietz 1834 als zweiter Dirigent ans Staatstheater Düsseldorf. Im Jahr darauf wurde er dessen Nachfolger als erster Dirigent und städtischer Kapellmeister. Durch seine Berufung dann nach Leipzig war Rietz hier Theaterkapellmeister und übernahm die Leitung der Leipziger Singakademie. Später war Rietz zudem Dirigent des Gewandhausorchesters und Kompositionslehrer am Leipziger Konservatorium, bekam die Doktorwürde von der Universität und wurde 1860 als Hofkapellmeister nach Dresden berufen, wo er den berühmten Schrank Nr. 2 entdeckte und künstlerischer Leiter des Konservatoriums für Musik und Theater wurde und königlich-sächsischer Generalmusikdirektor. 1877 starb Rietz in Dresden, wurde dort auf dem dortigen Trinitatisfriedhof beigesetzt. Und wir hören hier von Julius Rietz das Finale aus dem Konzertstück in F-Moll.

0: Das war der dritte Satz, das Finale aus dem Konzertstück in F-Moll von Julius Rietz. Konzertstück für Oboe und Orchester, Heinz Holliger haben wir gehört, zusammen mit dem Radiosinfonieorchester Frankfurt.
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0: Ja, die meisten Jugendlieben verfliegen mit der Zeit, nicht so bei Jae Han. Ich habe mich mit 13 in Reinicke verliebt, gesteht die südkoreanische Flötistin. Nicht Reinicke Fuchs ist hier gemeint, was auch zu verstehen wäre, sondern K. Reinicke. In ihrer Jugend, angestiftet durch die Aufnahmen mit Jean-Pierre Rampal, hat Han nun selbst ein Album mit 3 Flötenwerken von Reinicke veröffentlicht, mit prominenten Partnern an ihrer Seite. Christoph Fratz hat es angehört.
2: Nach einem kurzen Vorspiel der Bläser schaltet sich erstmals die Flöte solistisch ein. Lieblich soll es klingen, so lautet die Vorgabe des Komponisten Karl Reinicke. Und lieblich klingt es, wenn Solistin Jae Han das spielt. Auch das erste richtige Thema hat etwas Träumerisches.

Die hohe Opuszahl 283 verrät, dieses Flötenkonzert ist ein Spätwerk. Mit über 80 Jahren hat Reinecke dieses Werk geschrieben. Die Uraufführung erfolgte 1909, ein Jahr vor seinem Tod. Während zur selben Zeit andere Komponisten das Tor zur Moderne weit aufstoßen, bleibt Reinecke ganz dem Reiz sanfter Melodien treu. Jihye Han gestaltet die schmetterlingshaften Motive leicht und luftig.

An Hans Seite spielt das Royal Philharmonic Orchestra unter Wassily Petrenko. Dass der Orchesterpart in dieser Aufnahme nur solide klingt, mag einerseits an Reinekes Instrumentierung liegen, andererseits auch damit zusammenhängen, dass das Royal Philharmonic selbst mit den Höhepunkten nur wenig anzufangen weiß. Der düstere Zwischenabschnitt im langsamen Satz etwa wirkt nur mäßig dramatisch, dafür eher steif.

Auf viel Wohlklang und Geschmeidigkeit zielt Karl Reinicke auch im Finale seines Flötenkonzerts. Jihan spielt den Solopart mal mit warmer, mal mit silbriger Klanggebung. Reinickes D-Moll-Ballade gibt es in zwei Fassungen, mit Klavier und mit Orchester. Der düster abgründige Charakter dieser Tonart wird vom Komponisten nur vorsichtig angedeutet. Jihan beweist ihr musikalisches Gespür und leitet daraus Melancholie und milde Nachdenklichkeit ab.

Keck wirkt der schnelle Mittelabschnitt. Das Royal Philharmonic Orchestra unterstützt das durch ein ballettnah tänzerisches Spiel. Das dritte Werk auf diesem Album ist Reinickes Flötensonate mit dem Beinamen Undine, nach der gleichnamigen romantischen Erzählung von Friedrich de la Motte Fouquet. Hier hat Jihee Han mit Lang Lang einen prominenten Partner am Klavier. Der hält sich in den Eingangstakten erst einmal zurück. Sobald Reinicke etwas virtuoser komponiert, ist Lang Lang zur Stelle. Das liegt ihm. Dann wieder nimmt er sich kammermusikalisch zurück, sobald die Flöte eine Melodie spielt.

Zu den überzeugendsten, weil geheimnisvollsten Momenten dieses Albums zählen die leisen Abschnitte. Lang Lang gestaltet die begleitenden Akkorde mit sanftem Anschlag, sodass sich Jihee Hans leicht eingedunkelte Flötenklänge davon deutlich abheben. Nach einem idyllischen und lyrisch vorgetragenen Mittelsatz schließt Reinekes Sonate mit einem leidenschaftlichen Finale. Hier erkennt man mehrfach eine dialogisch-dramatische Wechselrede zwischen beiden Instrumenten.

Ein Album ausschließlich mit Musik von Karl Reinecke hat heutzutage Seltenheitswert. Insofern ist es erfreulich, dass sich Ji-Yi Han bekenntnishaft und technisch souverän für seine Werke einsetzt, mit meist sanfter, stets angemessen farbiger Tongebung.

Eine CD-Vorstellung von Christoph Ratzeber im MDR Klassik am Morgen von Karl Reinecke, die Flötenwerke, gespielt von J.H. Hann, erschienen bei der Deutschen Grammophon.

0: Food-Song war das mit einer dieser hübschen Scarlatti-Sonaten. 7:07 inzwischen.
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0: Was gibt's Neues? Die US-amerikanische Komponistin Gabriella Lena Frank, Jahrgang 1972, hat den Pulitzer-Preis für Musik gewonnen. Die Auszeichnung erhielt sie für ihr Werk Picaflor, ein Zukunftsmythos, das vom Philadelphia Orchestra unter der Leitung von Maren Alsop im Jahr 2025 in Auftrag gegeben und uraufgeführt wurde. Franks Werk Picaflor wurde von der peruanischen Mythologie der Anden inspiriert. Tja, und mit dem Pulitzer-Preis für Musik werden seit 1943 Werke von amerikanischen Komponistinnen und Komponisten gewürdigt, die in den USA uraufgeführt oder aufgenommen wurden. Der Dirigent und Ensembleleiter und Komponist Marc Andreas Schlingensiepen ist im Alter von 70 Jahren verstorben, das hat die Tonhalle Düsseldorf mitgeteilt. Schlingensiepen gründete 1983 ein Ensemble für Neue Musik, das sich seit 1992 No Tabu Ensemble Neue Musik nannte und bis heute eng mit der Düsseldorfer Tonhalle verbunden ist. Mit seinem Ensemble No Tabu hat Schlingensiepen dort mehr als 500 Werke aufgeführt, darunter zahlreiche Uraufführungen. Und das waren unsere Neuigkeiten.
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0: Tja, und damit haben wir es 6:08. Kriegen jetzt hier einen Schlag Obers auf den Walzer von Richard Strauss. Es spielt das Gewandhausorchester Leipzig. Tja, und wir hören uns gleich nach den Nachrichten wieder.

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2: Um 8 Uhr mit Claudia Leonhard. Gesundheitsministerin Nina Barken will zur Stabilisierung der gesetzlichen Pflegeversicherung höhere Einkommen stärker belasten. Die CDU-Politikerin kündigte in der Rheinischen Post an, die Beitragsbemessungsgrenze anzuheben. Ziel sei es, die Beitragssätze in den kommenden Jahren stabil zu halten. Eine Streichung bestehender Pflegegrade schloss die Ministerin aus, kündigte aber strengere Vorgaben an. Auch für die Krankenkassen sollen Besserverdiener mehr zahlen. Beiden Versicherungen drohen ohne Reformen und Einsparungen ein Milliardendefizit. US-Präsident Donald Trump hat eine neue Waffenruhe zwischen Russland und der Ukraine verkündet. Trump erklärte, die Feuerpause solle ab heute für 3 Tage gelten. Außerdem hätten beide Seiten dem Austausch von jeweils 1.000 Gefangenen zugestimmt. Sowohl der ukrainische Präsident Volodymyr Zelensky als auch der Kreml bestätigten die Vereinbarung. Anlass sind die russischen Feiern zum Tag des Sieges über Nazi-Deutschland. In Moskau ist am Vormittag eine große Militärparade geplant. In Thüringen sind Opposition und Verbände unzufrieden mit dem Abschlussbericht der Kindergartenkommission. Die linke Bildungspolitikerin Ulrike Große-Rötig sagte dem MDR, der Bericht sei eine einzige Enttäuschung. Die Kommission sei bei einer Beschreibung des Ist-Zustandes stehen geblieben. Die Kinder- und Jugendhilfebeauftragte der Arbeiterwohlfahrt Sonja Tragboot vermisst zukunftsweisende Vorschläge. Es gebe keine Empfehlungen dazu, mit welcher Kita-Strategie Thüringen dem demografischen Wandel begegnen könne. Die Stadtbibliothek Magdeburg hat am Internationalen Tag der verlorenen Socke dazu aufgerufen, bei einem Weltrekordversuch im Sockenstricken mitzumachen. Die Initiative kommt von der Bestseller-Autorin Susanne Oswald. Bis März sollen für den guten Zweck mindestens 36.000 selbstgestrickte Socken zusammenkommen. An der Aktion beteiligen sich Städte in Deutschland und der Schweiz. In Magdeburg gibt es dazu heute den Anstrick. In der Fußball-Bundesliga hat sich Dortmund die Vizemeisterschaft gesichert. Der BVB besiegte Frankfurt 3:2. In der zweiten Bundesliga spielten Paderborn-Karlsruhe 2:2, Kaiserslautern-Bielefeld 2:0. In Liga 3 trotzte Absteiger Aue dem Aufstiegsanwärter Duisburg ein 0:0 ab. Das waren die Nachrichten. Das Wetter mit den Temperaturen um 7 Uhr. Auf dem Brocken Nebel 3 Grad, Dresden bedeckt 9, Eisenach Nebel 6, Erfurt Nebel 7 Grad, Fichtelberg bedeckt 3 Grad, Gera dunstig 9, Görlitz bedeckt 9 Grad, Halle bedeckt 9, Leipzig bedeckt 10 Grad, Magdeburg bedeckt 11 und Meiningen leicht bewölkt 4 Grad. Heute, abgesehen von wenigen Ausnahmen, stark bewölkt oder neblig trüb, im Tagesverlauf dann zunehmend aufgeheitert, vereinzelt Sprühregen, Höchstwerte 14 bis 18 Grad. Morgen nach Frühnebel sonnig, später wolkig, am Nachmittag einzelne kurze Schauer oder Gewitter, Höchstwerte 18 bis 23 Grad. Am Montag wiederholt Regen und deutlich kühler. MDR Verkehrsdienst. Die A2 Richtung Hannover ist zwischen Hemmeler Wald und Lehrte Ost wegen Bauarbeiten bis 14 Uhr gesperrt. Vorsicht auf der A4 Frankfurt Richtung Dresden zwischen Erfurt West und Erfurt Ost befindet sich eine ungesicherte Unfallstelle. A9 Richtung Berlin zwischen Schleiz und Dittersdorf steht ein defekter Schwertransport auf der rechten Fahrspur. Vorsicht auf der A13 Dresden-Berlin zwischen Großköris und Bestensee sind Gänse auf der Fahrbahn. Vorsicht auf der A38 Leipzig-Göttingen Grenzen zwischen Leipzig-Südwest und Lützen sind Rehe auf der Fahrbahn. Im Landkreis Sächsische Schweiz-Osterzgebirge ist die Straße zwischen Langburkersdorf und Steinicht-Wolmsdorf nach einem Unfall gesperrt. Und wegen des Rennsteiglaufs gibt es rund um den Rennsteig heute mehrere Sperrungen und Verkehrsbehinderungen. Unter anderem ist die Straße zwischen Oberhof und Schmiedefeld gesperrt. Soweit der MDR-Verkehrsdienst. Es ist 8.04 Uhr.
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3: Mit Annette Mortner im Studio und rein geht's in die Stunde mit dem Concerto Köln.

Das Concerto Köln mit dem ersten Satz aus dem D-Dur-Konzert Opus 5 Nummer 6 von Evaristo Felice della Bacco. Tja, wir bleiben italienisch. Da geht's um eine ungewöhnliche Verbindung gleich. In Freiberg hat heute Gianni Schicchi zusammen mit dem Baiazzo Premiere. Warum nicht, wie in Puccinis Triptychon angedacht mit Il Tabarro und Sua Angelica? Das erfahren Sie gleich. Danach schauen wir kurz auf unser Abendprogramm heute und auch morgen. Und nach 8:30 gibt es die Themen der heutigen Kulturseiten in unserem Feuilleton hübsch zusammengefasst. Das ist der Plan. Schön, dass Sie dabei sind.

0: Marie-Louise Bodendorf, sie hat das Klavierwerk von Friedrich Kuhlau eingespielt auf 2 CDs. Werke für Solo-Piano und aus dem Volume 2 war das ein Stückchen aus einer Sonatine. 8:11. Tja, diese Premiere wird eine doppelte sein. 2 Stücke an einem Abend, 2-mal italienische Oper und in beiden Fällen geht es um Verrat und Betrug und natürlich um Liebe. Am Theater Freiberg feiern heute Giacomo Puccinis Gianni Schicchi und der Bajazzo von Ruggero Leoncavallo Premiere. Michael Ernst hat schon mal eine Probe besucht und mit den Machern gesprochen.
1: Diese Verbindung ist ungewöhnlich. Puccinis Gianni Schicchi gehört normalerweise mit 2 anderen Einaktern zu Il Trittico, einem Triptykon, wie der Name schon sagt. Und Leoncavallos Bajazzo wird zumeist mit Mascagnis Cavalleria Rusticana gekoppelt. Warum es in Freiberg anders ist, erläutert Oberspielleiterin Judika Semler.
2: An erster Stelle muss man natürlich sagen, dass wir beide Stücke gerne machen wollten, weil wir ein Ensemble haben, was beide Stücke in unseren Augen prima machen kann. Das steht natürlich an erster Stelle, dass man überhaupt das Ensemble hat.
1: Keine Selbstverständlichkeit an einem vergleichsweise kleinen Haus wie dem Mittelsächsischen Theater Freiberg Döbeln. Judika Semler, die beim Bajazzo die Regie führt, weiß um weitere Gründe.
2: Die zweite Stelle war sofort, wir möchten auch eine spannende Kombination. Und interessanterweise gab es die Kombination tatsächlich, haben wir jetzt herausgefunden, Ende 80er, Anfang 90er, sogar schon mal am Freiberger Theater.
1: Ungewöhnlich bleibt sie dennoch, obwohl es in beiden Stücken ums Theaterspielen geht. Bei Gianni Schicchi um die Vortäuschung eines Sterbenden, der in letzter Minute ein neues Testament diktiert und dabei vor allem sich selbst begünstigt. Die Titelfigur denkt nämlich gar nicht ans Sterben und der eigentliche Tote ist schon erkaltet.
2: Gianni Schicchi mit dieser Urgewalt, mit dieser Überzeichnung, auch in der Musik, mit diesem großen Ensemblestück, das zu setzen gegen ein Verismo-Stück, was nicht mit einem anderen Verismo-Stück konkurrieren muss. Mit dem Kontrast muss man doch arbeiten können und wir wollten tatsächlich von Anfang an auch zu einem großen Bogen spannen.
1: Von Gianni Schicchis vermeintlichem Sterbebett hin zur Commedia dell'arte, dem Theater im Theater. Die tragisch endende Geschichte der zwischen Mann und Geliebtem stehenden Schauspielerin Nedda.
2: Wir haben sie gekoppelt. Der Ansatz dafür war im Grunde genommen, dass wir Gianni Schicchi schon sehen als eine unglaublich funktionierende, in sich abgeschlossene Komödie, die auch wirklich schon auf Typen geht. Und lustigerweise ist ja beim Bajazzo es so, dass die Komödiantentruppe die Commedia della Colombina spielen möchte.
1: Warum auch nicht, wenn das hauseigene Ensemble schon mal als Komödiantentruppe auf der Bühne agiert.
2: Und so war für uns der Gedanke, Mensch, wenn wir einen großen Bogen spannen könnten, eine Komödientruppe reist an und spielt im ersten Teil Gianni Schicchi als Komödie vor dem Publikum und im zweiten Teil die Commedia della Colombina. Und was passiert drumherum? Wie ist der Bogen, warum die zweite Komödie nicht mehr funktionieren kann? Warum läuft sie aus dem Ruder? Warum funktioniert es bei Gianni noch, aber dann sind die inneren Konflikte eben so groß, dass sie die Maskerade sprengen. Das fanden wir einen spannenden Bogen und das wollten wir herausarbeiten.
1: Am Ende könnte gefragt werden, wer hier wem etwas vorspielt.
2: Im Grunde genommen ist es ein Abend des Vorspielens. Wir haben natürlich Gianni Schicchi, der der Familie überhaupt schon vorspielt, dass er ihr helfen möchte. Wir haben dann die Ebene, wo Gianni Schicchi und die Familie denken, sie spielen gemeinsam den Notar etwas vor. Dann aber spielt Gianni Schicchi sein eigenes Spiel und fällt aus der Rolle. Das heißt, schon da ist eigentlich das gemeinsam geplante Spiel wird von einem gesprengt, weil er aus der Rolle fällt, der Verabredeten.
1: In der Quintessenz dürfte aus 2 unterschiedlichen Kurzopern also ein theatrales Gesamterlebnis werden.
2: Genauso ist es natürlich beim Bajazzo. Da haben wir Situationen, wo Figuren den anderen Figuren etwas vorspielen. Nedda muss verbergen, dass sie eine Affäre anfängt, weil das Korsett, das der Canio ihr bereitet in der Ehe, doch ein recht gewalttätig ist, aus dem sie raus möchte, es lange nicht kann.
1: Judika Semler bekennt, bei dieser Regiearbeit viel Freude zu haben. Ihr Bajazzo fügt sich somit in den von Ivan Leo Lemo inszenierten Gianni Schicchi. Chefdramaturg André Meyer sieht darin einen besonderen Reiz.
3: Diese Konfrontation zwischen 2 verschiedenen Stücken, zwischen 2 verschiedenen Regiesprachen und auch 2 Komponisten, die miteinander bekannt waren, befreundet waren teilweise, dann verfeindet waren, muss man sagen, und aufeinandertreffen, das macht es unheimlich aufregend, diesen Abend auch zu erleben und mitzugestalten.
1: Der Mann, bei dem alle Fäden dieser Neuproduktion zusammenlaufen, ist der aus Mexiko stammende Generalmusikdirektor des Mittelsächsischen Theaters. Theaters, José Luis Gutierrez.
4: So eine große Oper ist für uns eine große Freude, erst einmal im Spielplan. Das geht man wahnsinnig gerne an. Eine Herausforderung ist es natürlich. Also es gibt wahnsinnig viele Fragen, die man sich stellen kann. Und das macht sehr viel Spaß, was das für dich bedeuten kann, was das für das Haus bedeuten kann, aber vor allen Dingen für die Geschichte, die wir eben erzählen wollen.
1: Wie diese Geschichte aber ausgehen wird, schließlich steckt auch jede Menge Krimi in beiden Opern, das wollten die Akteure noch nicht verraten.
0: Naja, so viel Spannung muss schließlich bis zum Premierenabend noch aufgespart werden, ganz klar. Der beginnt heute um 19.30 Uhr im Theater Freiberg. Die Folgeaufführungen gibt es dann am 16. Mai, am 23. und am 29.

0: Der Marsch der Spielsoldaten von Fritz Kreisler geht mir gerade durch den Kopf. Ob Kinder heute ja auch noch mit kleinen Soldaten spielen bei dieser Weltlage, aber möglicherweise haben sie es immer getan. 9 Minuten vor 8:30.
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0: Ein festlicher Abend, eine Warnung, ein verhängnisvoller Schuss. Die tragische Geschichte Gustavs des Dritten wird bei Verdi zur großen Oper und an der Staatsoper Berlin neu zum Leben erweckt. Als König Gustav III. Von Schweden im März 1792 zum Maskenball aufbrach, wähnte er sich in Sicherheit. Trotz der eindringlichen Warnungen, dieser Abend könne sein Ende bedeuten. Der König irrte. Inmitten des glitzernden Festes traf ihn der Schuss eines schwarzmaskierten Attentäters. 2 Wochen später war Gustav III. Tot und sein dramatisches Schicksal wurde Jahrzehnte später zur Inspirationsquelle für Verdis Oper Der Maskenball, eines der fesselndsten Werke des Repertoires. Regisseur Rafael Villalobos und Dirigent Enrique Mazzola haben diese schillernde Mischung aus Intrige, Politik und fataler Leidenschaft in der Staatsoper Berlin auf die Bühne gebracht. Und heute Abend können Sie einen Mitschnitt der Premiere im März dieses Jahres hören, nach den 20 Uhr Nachrichten. 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

Musik von Vincenzo Bellini hier bei MDR Klassik am Samstagmorgen. Ja, und das Kurpfälzische Kammerorchester hören wir jetzt noch mit Musik von Antonio Rossetti bis zum Service um 8:30 Uhr.

0: Verkaufszeit war das aus der B-Dur-Sinfonie von Antonio Rossetti. Das Kurpfälzische Kammerorchester spielte unter Johannes Mösus. 8:30 Uhr, 8:30, 8:30.
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0: Tja, schauen wir erstmal auf die aktuellen Werte. 10 Grad in Dresden, Eisenach und Erfurt melden 7 Grad, nachdem sich der Nebel dort aufgelöst hat. Halle und Leipzig bedeckt 10, Magdeburg 11 und Meiningen, ja, da muss man noch ein bisschen bibbern, bei 5 Grad. Heute im Tagesverlauf verbreitet Sonne, überwiegend trocken, bei 15 bis 20 Grad. In der Nacht oft klar, stellenweise bildet sich Nebel wieder, bei 7 bis 3 Grad. Morgen dann erst Sonne, später mehr Wolken, am Nachmittag auch einzelne Schauer oder Gewitter bis 23 Grad. Am Montag dann aber schon wieder deutlich kühler, bewölkt und regnerisch. Und der MDR-Verkehrsdienst meldet, die A2 Richtung Hannover ist zwischen Himmelewald und Lehrte Ost wegen Bauarbeiten bis 14 Uhr gesperrt, zurzeit 3 Kilometer Stau bis Peine. Vorsicht auf der A4 Frankfurt Richtung Dresden zwischen Erfurt West und Erfurt Ost, ungesicherte Unfallstelle. A9 Richtung Berlin zwischen Schleiz und Tittersdorf steht ein defekter Schwertransport auf der rechten Spur. Vorsicht auf der A13 Dresden-Berlin zwischen Großkörres und Bestensee sind Gänse auf der Straße. Vorsicht. Im Landkreis Sächsische Schweiz-Osterzgebirge ist die Straße zwischen Langenburgersdorf und Steinicht-Wolmsdorf nach Unfall gesperrt. Und wegen des Rennsteiglaufs gibt's rund um den Rennsteig heute mehrere Sperrungen und Verkehrsbehinderungen. Unter anderem ist die Straße zwischen Oberhof und Schmiedefeld gesperrt. Ich hoffe, Sie haben Verständnis. 8:32 Uhr.
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Musik vom Preußenkönig Friedrich II., gespielt hier vom Kammerorchester Karl Philipp Emanuel Bach unter Hartmut Hähnchen, das es leider auch nicht mehr gibt. 5 Minuten nach halb neun. Gleich bei uns ein Feuilleton.

0: Aus den Bagatellen Opus 47 war das ein Stück, also sagen wir mal die Nummer 3 von Antonín Dvořák. Und jetzt haben wir es 20 Minuten von an.
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0: Und Wolfgang Schilling war schon fleißig, hat quergelesen.
2: Mutterseelen allein, titelt die Süddeutsche heute und widmet sich aus Anlass des morgigen Muttertags der erschöpften Spezies. Mütter leisten jeden Tag unbezahlte Arbeit und halten so die Gesellschaft am Laufen, lesen wir. Der Lohn ist allerdings gering und selbst für die Muttertagsgeschenke wird nicht allzu viel ausgegeben. 18,72 Euro, lesen wir in der Leipziger Volkszeitung, geben Bundesbürger dafür im Durchschnitt noch aus. Also jene 30%, die das überhaupt noch für eine Pflichtveranstaltung halten. Inflation hin oder her, 3, 5 oder 7 schöne Rosen sind für 18,72 Euro schon noch zu haben. Schließlich war es ja der Verband Deutscher Blumengeschäftsinhaber, der Anfang der 1920er Jahre schon das Ritual aus den USA importierte, weiß die Zeitung aus Leipzig, und auch, dass das Datum 1990 sogar als offizieller Termin im Einigungsvertrag festgehalten wurde, was der LVZ zumindest erklärt, warum sich auch im Osten am zweiten Sonntag im Mai Frauen auf eben diese eine ihrer Rollen reduzieren lassen. Und was ist andererseits mit den 20% Frauen, die hierzulande gewollt oder ungewollt kinderlos sind? Will sie dann noch wissen? Gute Frage. Pusteblume, die Antwort? Da können Töchter und Söhne ja noch mal drüber nachdenken bis morgen. Und wenn Sie, liebe Mütter, unter den Hörerinnen dieses Feuilletons dann doch ein Bouquet im ungefähren Wert von 18,72 Euro bekommen sollten, können Sie ja ganz brav lächeln und dann einen schönen feministischen Spruch aus den 1970er Jahren hinterher schieben, den die Leipziger Volkszeitung auch noch ausgegraben hat. Danke für die Blumen. Rechte wären uns lieber, aber die holt ihr euch schon noch alle, da bin ich mir sicher, Mädels. Wir schauen weiter nach Erfurt, wo an diesem Wochenende Frauen, Männer, Kinder und Künstler gemeinsam feiern. Das Stadtraumboxen im Kulturquartier Schauspielhaus, das sie auf genossenschaftlicher Basis wiederbeleben wollen und dabei schon ganz schön weit gekommen sind, inhaltlich und finanziell. Was wiederum die Thüringer Allgemeine darüber nachdenken lässt, ob man das nicht gemeinsam mit der Kirche machen sollte, nicht so im Allgemeinen, sondern im ganz Speziellen. Die Zeitung denkt da nämlich an die auf dem Portal kleinanzeigen.de zum Kauf angebotene Erfurter Curtiuskirche, die ob dieser Annonce inzwischen deutschlandweit ein mediales Thema geworden ist. Für die Zeitung vor Ort sind das einfach mal zwei Häuser, die zudem nur ein paar Schritte voneinander entfernt am Klostergang in der Erfurter City liegen. An beiden sucht man auch aus finanziellen Gründen nach einer angemessenen neuen Nutzung. Warum eigentlich nicht zusammen, fragt sich da die Thüringer Allgemeine und sieht eine entscheidende Parallele auch jenseits jeglicher Kassenlage. An beiden Orten, lesen wir, hing der Erfolg jenseits der Texte, die dort verkündet wurden, immer auch von der Leidenschaft, der Fähigkeit der Vortragenden ab, deren Wertschätzung je nach Zeit und Ort wechselte. In beiden Häusern wurde es den vorpreschenden Akteuren mitunter als Frevel angerechnet, wenn sie die Schriften, aus denen sich ihr Vortrag speiste, auslegten nach ihrer, nicht nach der alten Art. Und in beiden Häusern geschah, was dem Volke gefiel, nicht immer zum Wohlgefallen der Obrigkeit. Wenn nun also beide Häuser gemeinsam bespielt, genutzt würden aus einem Geist, aus einem Impuls heraus, das wäre ein feines Statement bürgerschaftlichen Trotzes gegen den reißenden Zahn der Zeit, findet die Thüringer Allgemeine. Und damit guten Tag.
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0: Tja, und damit ist es gleich 8:45 und wir machen weiter mit dem English Concert und Arcangelo Corelli.

0: Irish unter der ja, Hausnummer Traditional Hornpipe Suite von Adrian Croft und damit 9:10. Guten Morgen.
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0: Und da hören wir die MDR-Kammerphilharmonie und zwar mit dem Aleko aus der Sonate Nummer 3 von Gioachino Rossini.

Die MDR Kammerphilharmonie mit Musik von Gioachino Rossini. Oder haben wir noch einen aktuellen Hinweis? Morgen am Sonntag, da spielt das ganze MDR-Symphonieorchester im Gewandhaus Leipzig ein Konzert mit dem Titel Mein Vaterland. Die tschechische Dirigentin Alena Chon dirigiert unter anderem Teile aus Smetanas berühmten Zyklus Mein Vaterland. Dazu erklingen Werke von Janáček und Novák. Beginn des Konzerts ist morgen 18 Uhr. Und MDR Klassik zeichnet auf und sendet eine Woche später am 17. Mai im Konzert. Und danach ist es auch unter mdrklassik.de nachzuhören. 6 Minuten vor 9, gleich erstmal die Nachrichten. Und dann wird über Ballett zu reden sein. In Dresden hatte gestern Parts and Pieces Premiere. Wolfgang Schilling war dabei. Wir reden gleich.

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2: 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Um 9 Uhr mit Claudia Leonard. Auf dem Roten Platz in Moskau beginnt in diesen Minuten die traditionelle Militärparade. Damit wird der Sieg über Nazi-Deutschland vor 81 Jahren gefeiert. Soldaten und Kadetten marschieren an Präsident Wladimir Putin vorbei. Auf die sonst übliche Präsentation von Militärtechnik soll aus Furcht vor ukrainischen Drohnen verzichtet werden. Allerdings haben beide Seiten eine dreitägige Waffenruhe vereinbart. Es sind nur wenige ausländische Staatsgäste dabei. Ausländische Journalisten wurden vom Kreml wieder ausgeladen. Gesundheitsministerin Nina Warken will zur Stabilisierung der gesetzlichen Pflegeversicherung höhere Einkommen stärker belasten. Die CDU-Politikerin kündigte in der Rheinischen Post an, die Beitragsbemessungsgrenze anzuheben. Ziel sei es, die Beitragssätze in den kommenden Jahren stabil zu halten. Eine Streichung bestehender Pflegegrade schloss die Ministerin aus, kündigte aber strengere Vorgaben an. Auch für die Krankenkassen sollen Besserverdiener mehr zahlen. Beiden Versicherungen droht ohne Reformen und Einsparungen ein Milliardendefizit. In Thüringen sind Opposition und Verbände unzufrieden mit dem Abschlussbericht der Kindergartenkommission. Die linke Bildungspolitikerin Ulrike Große-Rötig sagte dem MDR, der Bericht sei eine einzige Enttäuschung. Die Kommission sei bei einer Beschreibung des Ist-Zustandes stehen geblieben. Die Kinder- und Jugendhilfebeauftragte der Arbeiterwohlfahrt Sonja Tragboot vermisst zukunftsweisende Vorschläge. Es gebe keine Empfehlungen dazu, mit welcher Kita-Strategie Thüringen dem demografischen Wandel begegnen könne. Die Deutsche Bahn plant ab Sommer 2028 eine direkte Verbindung von Berlin in die norwegische Hauptstadt Oslo. Bahnvorstand Michael Peterson sagte den Funke-Medien, die Reise solle über Hamburg, die dänische Hauptstadt Kopenhagen sowie Malmö und Göteborg in Schweden gehen. Die Fahrt solle 14 bis 15 Stunden dauern. Die Verbindung werde rund 1000 Kilometer lang sein. Zwei Zugpaare würden die Strecke täglich fahren. Die Stadtbibliothek Magdeburg hat am Internationalen Tag der verlorenen Socke dazu aufgerufen, bei einem Weltrekordversuch im Sockenstricken mitzumachen. Die Initiative kommt von der Bestsellerautorin Susanne Oswald. Bis März sollen für den guten Zweck mindestens 36 selbstgestrickte Socken zusammenkommen. An der Aktion beteiligen sich Städte in Deutschland und der Schweiz. In Magdeburg gibt es dazu heute den Anstrick. Das waren die Nachrichten. Das Wetter mit den Temperaturen um 8 Uhr. Auf dem Brocken Nebel 3 Grad, Dresden bedeckt 10, Eisenach bedeckt 7 Grad, Erfurt ebenfalls bedeckt 7, Fichtelberg bedeckt 4 Grad, Gerastack bewölkt 9, Görlitz bedeckt 10 Grad, Halle und Leipzig jeweils bedeckt 10 Grad, Magdeburg bedeckt 11 und Meiningen fast wolkenlos 6 Grad. Heute im Tagesverlauf verbreitet Sonne, überwiegend trocken, 15 bis 20 Grad. In der Nacht oft klar, stellenweise Nebel und trocken, 7 bis 3 Grad. Morgen erst Sonne, später mehr Wolken, am Nachmittag einzelne Schauer oder Gewitter, 18 bis 23 Grad. MDR Verkehrsdienst. Die A2 Richtung Hannover ist zwischen Hämeler Wald und Lehrte Ost wegen Bauarbeiten bis 14 Uhr gesperrt, zurzeit 4 Kilometer Stau bis Peine. Vorsicht auf der A4 Frankfurt Richtung Dresden zwischen Erfurt West und Erfurt Ost befindet sich eine ungesicherte Unfallstelle. Vorsicht auf der B2 zwischen Wittenberg und Pratau liegt ein Metallteil auf der Fahrbahn. Im Landkreis Sächsische Schweiz-Osterzgebirge ist die Straße zwischen Langburgersdorf und Steinicht-Wolmsdorf nach einem Unfall gesperrt und wegen des Rennsteiglaufs gibt es rund um den Rennsteig heute mehrere Sperrungen und Verkehrsbehinderungen. Unter anderem ist die Straße zwischen Oberhof und Schmiedefeld gesperrt. Soweit der MDR Verkehrsdienst. Es ist 9.04 Uhr. 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
4: Tja, am Rennsteig wird gerannt, bei uns wird musiziert. Und zum Auftakt der Stunde gibt's, wie sich das gehört, eine richtig schöne Ouvertüre von Karl Friedrich Abel in diesem Fall, gespielt von Il Fondamento natürlich, mit Fial.

Ein Hall. Karl Friedrich Abel und Il Fondamento natürlich hier bei MDR Klassiker. Morgen 7:07. Ja, und da heißt es jetzt auf zu neuen Ufern. Das Semperoper-Ballett zeigt Parts and Pieces von Ballettdirektor Kinsun Chan. Parts and Pieces, ich setze es mal frei mit Teile und Einzelstücke. Wieder im kleinen Haus des Staatsschauspiels in der Dresdner Neustadt. Gestern war Premiere und Wolfgang Schilling für uns mit dabei. Wir reden gleich.

0: Musik von Giovanni Bottesini, der so gern für Kontrabässe geschrieben hat. Das war ein Stückchen aus Passioni Amorose für zwei Kontrabässe. 9:12.
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0: Und da wollen wir jetzt über aktuelles Ballett in der Region reden. Und dazu begrüße ich unseren Kritiker Wolfgang Schilling. Guten Morgen.
2: Hallo, guten Morgen.
0: Er war gestern in Dresden, wo das Semperoperballett eine Premiere präsentiert hat. Chefsache sozusagen, denn die Choreografie von Parts and Pieces, so der Titel des Abends, lag in den Händen von Kinsun Chan, das ist der Ballettdirektor des Hauses. Der Ort des Geschehens war allerdings nicht die große Semperoper, sondern das kleine Haus des Staatsschauspiels in der Dresdner Neustadt. Wolfgang, warum das?
2: Na, es ist ja erst seine zweite Spielzeit an der Semperoper als Chef und bislang scheut sich Kinsun Chan noch selbst etwas für die große Semperoper-Bühne zu machen. Dort wird er im nächsten Jahr erst Ende Mai 2027 mit Cinderella seinen Einstand als Choreograf geben. Mit dem kleinen Haus in der Neustadt und dem Staatsschauspiel spinnt er aber von Anfang seines Dresdner Engagements an einen guten und auch sehr erfolgreichen Faden. Seinen Einstand gab er eben dort mit der grandiosen Choreografie What a Wonderful World. Nun also der zweite Streich am alten Ort des Erfolges. Warum nicht? Funktioniert vielleicht auch, um ein anderes, jüngeres und auch nicht so finanzkräftiges Publikum für das Ballett zu interessieren. Man nimmt die Hemmschwelle der großen Oper, ohne allerdings der Idee zu verfallen, hier ein sogenanntes niedrigschwelligeres oder gar Lockvogelangebot zu unterbreiten. Wo Semperoperballett draufsteht, ist auch Semperoperballett drin, auch bei dieser aktuellen Produktion in der Neustadt.
0: Die den Titel Parts and Pieces trägt, wir haben es schon gesagt. Um was für Teile und Stücke geht's denn da?
2: Gute Frage und eine vielleicht überraschende Antwort. Kinsun Chan ist nicht nur Choreograf und ehemaliger Tänzer, er hat auch Design studiert und nimmt hier Bezug auf die japanische Reparaturmethode Kintsugi. Hat man vielleicht schon mal davon gehört, wenn in Japan eine wertvolle Vase kaputt geht, wird die wieder zusammengesetzt. Das kann auch eine einfache Teeschale sein, was ja schon mal nachhaltig ist. Dazu kommt aber der Kunstgriff, dass man die Bruchstellen nicht unsichtbar zu machen versucht, sondern sie extra hervorhebt, mit Goldstaub veredelt. Eine besondere Form der Hochachtung, exquisite Nachhaltigkeit könnte man das nennen. Handwerk auch mit philosophischem Anspruch dahinter. Dessen Grundidee Kinsun Chan hier auf den Menschen überführt und fragt, was passiert eigentlich mit dem, wenn er verletzt wird? Respektive, wie kann der mit seiner Unvollkommenheit umgehen? Denn wir wissen schließlich, nobody is perfect.
0: Ja, klingt, wie schon gesagt, ziemlich philosophisch. Wie tanzt man dann sowas? Wie sieht das für die Bühne aus?
2: Also der Vorhang ist am Anfang noch zu. Vor der Bühne, neben den ersten Zuschauerreihen, sitzt ein Mann am Klavier. Gianmarco Rughetti wird den Abend von dort aus live begleiten. Chopin, Rachmaninoff, Debussy, Bach, Schumann und auch Philipp Glass spielen. Es gibt aber auch noch einen elektronischen Soundtrack, den der Dresdner DJ und Klanggestalter Johannes Goldbach beigesteuert hat und der aus der Konserve kommt. Eine coole Mischung, auch hier gewissermaßen Teile und Stücke. Neben dem Mann am Klavier sitzt die Tänzerin Mira Speyer und singt einen melancholisch-düsteren Song des deutsch-amerikanisch-persischen Komponisten Malakow Kowalski, When I Died Love. Dazu hebt sich langsam der Vorhang und wir sehen, ja, was eigentlich? Aufgereihte Wandelemente sind das wohl. Nachdem die Tänzerin fertig ist mit ihrem Song, geht sie so nach hinten ab und versetzt der ersten dieser Wände einen kleinen Stups, woraufhin sie alle klipp, klapp, klapp, wie bei der bekannten Kettenreaktion aus dem Kinderzimmer nacheinander umfallen. Ein schöner Effekt und Bühne frei für den nächsten. Vor dem Bühnenhorizont scheint ein Mann im weißen Hemd in einem schwarzen Felsmassiv fest zu stecken. Das aber, wie wir gleich staunend erkennen, aus Tänzerinnen und Tänzern besteht, die diesen Mann nun in einer Art schwarmintelligenten Bewegung vor sich her, hoch über sich und durch den Raum bewegen. Ein tolles Bild, aus dem sich der Mann schließlich befreien kann. Christian Bauch ist das, der Solist, wenn man so will, der Mittelpunkt des Abends, der Mensch in seiner Unvollkommenheit. Seine, wenn ich richtig gezählt habe, 18 Partnerinnen und Partner gehen mit ihm zusammen auf eine insgesamt nur 70-minütige Reise. der Menschwertung, durch Höhen und Tiefen, Freude und Schrecken, Liebe und Hass, durch all das, was so ein Leben eben bereithält.
0: Also das klingt nach einem tollen Ansatz. Vielleicht ein bisschen rätselhaft auch, ja?
2: Ja, das ist es auch. Denn hier wird zwar eine Menschwerdungsgeschichte erzählt, teilweise wirklich auch mit gesprochenem Wort. Auch hier wieder also Stücke und Teile, die uns aber nie mit letztendlicher Klarheit in Sachen Interpretation versorgen. Da ist der Ballettmeister schon so ein bisschen der Rätselsteller. Ja, wie im Leben, so hier in der Kunst, im Tanz.
0: Und wie muss man sich den nun vorstellen, den Tanz?
2: Also Kinsun Chan ist im Programmheft zu lesen, hat alle seine Tänzer gebeten, 16 Gesten zu entwickeln, aus denen er dann mit ihnen zusammen das Bewegungsmaterial des Stückes kreiert hat. Und damit spannt er mit seinem Ensemble einen aus der gewissermaßen Improvisation geborenen Bogen, der von, ich sag mal, expressiv-solistischer Überspanntheit über wundervoll ineinander verschlungene Pas-de-Trois-Situationen bis hin zu dem schon beschriebenen schwarmintelligenten Miteinander von Christian Bauch und dem Rest der Truppe führt. Es ist ein kurzer, ein intensiver Abend, der aber, das muss man sagen, durchaus auch noch Momente des Unfertigen und des nicht immer Perfekten in sich trug. Gewollt oder ungewollt, da schwankte die Aufmerksamkeitsamplitude bei mir schon. Trotzdem viel Applaus von einem begeisterten Publikum am Ende und beim Rausgehen konnte man dann auch schon ein paar interessante Interpretationsversuche des Erlebten von anderen Besuchern aufschnappen. Da ist doch schon mal viel erreicht worden.
0: Wolfgang Schilling über die neueste Kreation des Semperoperballetts Parts and Pieces zu sehen im kleinen Haus des Staatsschauspiels in der Dresdner Neustadt. Und zwar das nächste Mal morgen am Sonntag und dann nochmal am 22. und 23. Mai. Wolfgang Schilling, herzlichen Dank.
2: Gerne.

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1: Ja, von Johann Gottlieb Goldberg. 1727 in Danzig geboren. Über die frühen Lebensjahre ist wenig bekannt. Als Zehnjähriger wurde er in Sachsen entdeckt und zu Bach gebracht, zu Johann Sebastian Bach, der ihn als Schüler annahm. Hat ihn zusammen ausgebildet mit Wilhelm Friedemann Bach und ihn als einen seiner fähigsten Schüler erachtet. Nach Angaben von Johann Nikolaus Vogel wurde Bachs berühmte 30 Goldberg-Variationen für Goldberg geschrieben, damit er dadurch in seinen schlaflosen Nächten ein wenig aufgeheitert werden könnte. Goldberg musste sie gewöhnlich nachts in einem Vorzimmer vorspielen. Von Einschlafen, wie vielfach kolportiert und angezweifelt, ist dabei nicht die Rede. 1751 wurde Goldberg in der aus 15 Musikern bestehenden Privatkapelle des Grafen Brühl angenommen, hochgräflicher Kammermusikus. Er starb 1756 im Alter von nur 29 Jahren in Dresden an Tuberkulose. Und hier ist Musik von ihm.

Was hätte der Mann noch alles schreiben können? Gerade mal 29 Jahre alt ist er geworden, Johann Gottlieb Goldberg. Das war der dritte Satz, Gieg Presto, aus seiner Sonate für zwei Violinen und Basso Continuo in C-Dur. Kurz vor 9:30, gleich noch mal der Blick auf Wetter und Verkehr im Service.

0: Der Finalsatz aus der ersten Symphonie von Georges Bizet, eine Aufnahme mit dem Scottish Chamber Orchestra unter Jekka Pekko Saraste. 9:30.
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0: Tja, meist noch bedeckter Himmel in Mitteldeutschland. Dresden meldet dazu 11 Grad, Eisenach und Erfurt 9. In Halle und Magdeburg auch 11 Grad, in Leipzig 12 und Meiningen nach Nebel 9 Grad. Im Tagesverlauf heute verbreitet Sonne, überwiegend trocken bei 15 bis 20 Grad. Die Nacht oft klar, stellenweise bildet sich Nebel, 7 bis 3 Grad. Morgen erst Sonne, später dann mehr Wolken, am Nachmittag auch einzelne Schauer oder Gewitter, 18 bis 23 Grad, aber der Montag dann schon wieder deutlich kühler, bewölkt und regnerisch. Im MDR-Verkehrsdienst ist Folgendes zu lesen. Die A2 Richtung Hannover ist zwischen Hemelerwald und Lehrte Ost wegen Bauarbeiten bis 14 Uhr gesperrt. Zurzeit 5 Kilometer Stau bis Peine. Vorsicht auf der A4 Frankfurt Richtung Dresden zwischen Erfurt West und Erfurt Ost. Ungesicherte Unfallstelle. Vorsicht auf der A72 Richtung Hof. Zwischen Chemnitz Süd und Stolberg Nord liegt ein Metallteil auf der Fahrbahn. Vorsicht auch auf der B2 zwischen Wittenberg und Pratau. Auch ein Metallteil auf der Fahrbahn. Im Landkreis Sächsische Schweiz-Osterzgebirge ist die Straße zwischen Langburgersdorf und Steinicht-Wolmsdorf nach Unfall gesperrt. Und wegen des Rennsteiglaufs gibt es rund um den Rennsteig heute mehrere Sperrungen und Verkehrsbehinderungen. Unter anderem ist die Straße zwischen Oberhof und Schmiedefeld gesperrt. Gute Fahrt, wo es geht.
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Elegant zwischen den Tonarten getanzt hier dieser erste Satz aus der B-Dur-Symphonie von Williams Methegel. 5 Minuten nach 10:30.

Somewhere Over the Rainbow. Musik von Harold Arlen. Um 20 Minuten vor 10 machen wir weiter mit einem Flötenkonzert von Antonio Vivaldi.

0: Der dritte Satz war das aus dem C-Dur-Konzert von Antonio Vivaldi für Flautino, Streicher und Basso Continuo. Ja, und die kleine Flöte spielte Stefan Temming und er wurde begleitet vom Capricornus Konsort Basel.
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0: 9. Mai 1781. Heute, vor 245 Jahren, kam es zwischen Wolfgang Amadeus Mozart und seinem Dienstherren, dem Salzburger Erzbischof Hieronymus von Colloredo, zum Bruch. Mozart war froh, die Verpflichtungen als Kapellmeister loszuwerden. Er zog nach Wien, brach mit seinem Vater und heiratete Konstanze. Ganz nebenbei passiert dabei etwas, das für uns eher normal ist. Mozart wird einer der ersten freiberuflichen Komponisten und Musiker. Das alles nur, weil der Erzbischof von Salzburg ihn vor die Tür komplimentiert hat. Susanna Felix erinnert.
2: Er ist der liederlichste Bursche, den ich kenne.
3: Der Salzburger Erzbischof schäumt vor Wut. Sein Kapellmeister macht einfach, was er will. Erst treibt er sich monatelang in München herum und nun widersetzt er sich auch noch dem erzbischöflichen Befehl, nach den Auftritten in Wien nach Salzburg zurückzukehren.
4: Ich habe hier die schönsten und nützlichsten Connaissancen von der Welt,
3: schreibt Mozart an seinen Vater. Tatsächlich liegen ihm die Wiener zu Füßen. Mozart steckt mitten in den Verhandlungen für eine neue Oper, als ihn der Erzbischof heimzitieren will. Unmöglich. Mozart ist es ohnehin leid, wie ein Lakai behandelt zu werden. Er erfindet eine Ausrede nach der anderen, um seine Heimreise hinauszuzögern. Am 9. Mai 1781 eskaliert die Situation. Es kommt zu einem heftigen Streit zwischen Mozart und dem Erzbischof. Darin geht es auch um Mozarts Bezahlung.
4: Sind also ehrwürdigen Gnaden nicht zufrieden mit mir?
2: Was? Er will mir drohen? Er fex! Oh, er fex! Dort ist die Tür. Schau ihr, ich will mit einem solchen elenden Buben nichts mehr zu tun haben.
4: Und ich mit ihnen auch nichts mehr.
3: Insgeheim träumt Mozart schon lange davon, sich aus den Klauen seines Dienstherrn zu befreien, der seine Qualitäten ohnehin nicht zu schätzen weiß.
4: Sagen Sie mir also, bester Vater, ob ich das nicht eher zu spät als zu früh gesagt habe. Ich will nichts mehr von Salzburg wissen. Ich hasse den Erzbischof bis zur Raserei. Heute ist der glücklichste Tag für mich.
3: Feierlich überreicht Mozart am nächsten Morgen Graf Arco, einem Bediensteten des Erzbischofs, sein Entlassungsgesuch. Dieser versucht noch, Mozart umzustimmen, allerdings ohne Erfolg.
4: Wenn ich sehe, dass mich jemand verachtet, so kann ich so stolz sein wie ein Pavian.
3: Stolz wie ein Pavian und mindestens genauso elegant fliegt Mozart im hohen Bogen zur Tür hinaus, als der verärgerte Graf ihn mit einem Fußtritt in den Hintern nach draußen befördert. Auch wenn Mozart nie eine Antwort auf sein Schreiben erhält, betrachtet er sein Dienstverhältnis zum Erzbischof damit als offiziell beendet.
0: Das war heute vor 245 Jahren, der Bruch zwischen Mozart und Colloredo. Tja, und wir haben hier Musik von Mozart. Das ist das Allegro aus dem Divertimento in F-Dur, aus der sogenannten dritten Salzburger Symphonie.

Musik von John Ireland und damit sagen wir auf Wiedersehen. Wir wünschen ein schönes Wochenende. Die Musikzusammenstellung für diesen Samstagmorgen hatte Kai-Erik Ziegenrücker. Mein Name ist Annette Mautner. Schönes Wochenende.

0: Nessun Dorma. Das ist die Arie, die mein Leben bis heute getragen hat, in jeglicher Form. Das ist the sound of my life.
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3: Um 10 Uhr mit Claudia Leonard. Das russische Militär hat auf dem Roten Platz in Moskau die traditionelle Parade abgehalten. Anlass ist der Sieg über Nazi-Deutschland vor 81 Jahren. Tausende Soldaten marschierten an Präsident Wladimir Putin vorbei. Der Staatschef würdigte in seiner Rede die Leistung sowjetischer Soldaten. Auf die sonst übliche Präsentation von Militärtechnik wurde aus Furcht vor ukrainischen Drohnen verzichtet. Stattdessen spielte das russische Fernsehen Bilder vom Einsatz der Kriegstechnik in der Ukraine ein. Gesundheitsministerin Nina Warken will zur Stabilisierung der gesetzlichen Pflegeversicherung höhere Einkommen stärker belasten. Die CDU-Politikerin kündigte in der Rheinischen Post an, die Beitragsbemessungsgrenze anzuheben. Ziel sei es, die Beitragssätze in den kommenden Jahren stabil zu halten. Eine Streichung bestehender Pflegegrade schloss die Ministerin aus, kündigte aber strengere Vorgaben an. Auch für die Krankenkassen sollen Besserverdiener mehr zahlen. Beiden Versicherungen droht ohne Reformen und Einsparungen ein Milliardendefizit. Der Flughafenverband ADV rechnet im Sommer wegen der anhaltenden Kerosinkrise mit massiven Flugstreichungen. Hauptgeschäftsführer Ralf Beisel sagte der Welt am Sonntag, bis zu 20 Millionen Passagiere könnten betroffen sein. Die Kerosinpreise seien seit mehr als 2 Monaten doppelt so hoch wie vor dem Krieg. Selbst wenn Treibstoff verfügbar sei, könnten Fluggesellschaften viele Verbindungen zu diesen Preisen nicht wirtschaftlich anbieten. Streichungen seien vor allem bei Billigfliegern und touristisch weniger bedeutsamen Zielen zu befürchten. Die Deutsche Bahn plant ab Sommer 2028 eine direkte Verbindung von Berlin in die norwegische Hauptstadt Oslo. Bahnvorstand Michael Peterson sagte den Funke Medien, die Reise solle über Hamburg, die dänische Hauptstadt Kopenhagen sowie Malmö und Göteborg in Schweden gehen. Die Fahrt solle 14 bis 15 Stunden dauern. Die Verbindung werde rund 1000 Kilometer lang sein. 2 Zugpaare würden die Strecke täglich fahren. Die Stadtbibliothek Magdeburg hat am Internationalen Tag der verlorenen Socke dazu aufgerufen, bei einem Weltrekordversuch im Sockenstricken mitzumachen. Die Initiative kommt von der Bestsellerautorin Susanne Oswald. Bis März sollen für den guten Zweck mindestens 36 selbstgestrickte Socken zusammenkommen. An der Aktion beteiligen sich Städte in Deutschland und der Schweiz. In Magdeburg gibt es dazu heute den Anstrick. Das waren die Nachrichten. Das Wetter mit den Temperaturen um 9 Uhr. Auf dem Brocken Nebel 3 Grad, Dresden bedeckt 11, Eisenach wolkig 9 Grad, Erfurt bedeckt 9, Fichtelberg bedeckt 5 Grad, Gera bedeckt 10, Görlitz bedeckt 11 Grad, Halle bedeckt 11, Leipzig bedeckt 12 Grad, Magdeburg bedeckt 11 und Meiningen wolkenlos 9 Grad. Heute im Tagesverlauf verbreitet Sonne, überwiegend trocken, 15 bis 20 Grad. In der Nacht oft klar, stellenweise Nebel, trocken 7 bis 3 Grad. Morgen erst Sonne, später mehr Wolken, am Nachmittag einzelne Schauer oder Gewitter, 18 bis 23 Grad. MDR Verkehrsdienst. Die A2 Richtung Hannover ist zwischen Hämelerwald und Lehrte Ost wegen Bauarbeiten bis 14 Uhr gesperrt, zurzeit 8 Kilometer Stau bis Peine. Im Landkreis Sächsische Schweiz-Osterzgebirge ist die Straße zwischen Langburgersdorf und Steinicht-Wolmsdorf nach einem Unfall gesperrt. Soweit der MDR Verkehrsdienst. Es ist 10.04 Uhr.
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2: Um 11 Uhr mit Claudia Leonard. Der russische Präsident Wladimir Putin hat sich bei der traditionellen Militärparade in Moskau siegessicher gezeigt. Putin sagte auf dem Roten Platz vor tausenden Soldaten, die russische Armee werde bei ihrem Einsatz in der Ukraine von der Generation der Sieger im Zweiten Weltkrieg inspiriert. Sie stelle sich einer aggressiven Macht entgegen, die von der gesamten NATO unterstützt werde. Auf eine Demonstration von Militärtechnik wurde aus Furcht vor ukrainischen Drohnen verzichtet. Der Thüringer Innenminister Georg Mayer hat den Feuerwehrleuten zugesichert, bei den Leistungen für das Ehrenamt nicht zu kürzen. Der SPD-Politiker sagte bei einem Treffen des Landesverbandes in Erfurt, die Feuerwehrrente sowie Jugendfeuerwehrpauschalen blieben unangetastet. Zugleich stellte er weitere Unterstützung in Aussicht. Seit 2021 seien in Thüringen Entschädigungen bei Gesundheitsschäden im Einsatz möglich. Das Land und die Feuerwehrunfallkasse bemühten sich darum, die Zahlungen zu erhöhen. Gesundheitsministerin Nina Warken will zur Stabilisierung der gesetzlichen Pflegeversicherung höhere Einkommen stärker belasten. Die CDU-Politikerin kündigte in der Rheinischen Post an, die Beitragsbemessungsgrenze anzuheben. Ziel sei es, die Beitragssätze in den kommenden Jahren stabil zu halten. Eine Streichung bestehender Pflegegrade schloss die Ministerin aus, kündigte aber strengere Vorgaben an. Auch für die Krankenkassen sollen Besserverdiener mehr zahlen. Beiden Versicherungen droht ohne Reformen und Einsparungen ein Milliardendefizit. Das Volksbegehren Berlin autofrei ist gescheitert. Wie die Initiative mitteilte, kamen 140.000 Unterschriften zusammen. Nötig gewesen wären 35.000 mehr. Die Frist lief um Mitternacht ab. Der Entwurf der Initiative sah vor, dass die meisten Straßen innerhalb des Berliner S-Bahn-Rings umgewidmet werden. Nach einer Übergangszeit von 4 Jahren wären Autofahren und Parken dort nur noch sehr eingeschränkt möglich. Mehrere Parteien hatten sich gegen Berlin autofrei ausgesprochen. Die Deutsche Bahn plant ab Sommer 2028 eine direkte Verbindung von Berlin in die norwegische Hauptstadt Oslo. Bahnvorstand Michael Peterson sagte den Funke Medien, die Reise solle über Hamburg, die dänische Hauptstadt Kopenhagen sowie Malmö und Göteborg in Schweden gehen. Die Fahrt solle 14 bis 15 Stunden dauern. Die Verbindung werde rund 1000 Kilometer lang sein. 2 Zugpaare würden die Strecke täglich fahren. Das waren die Nachrichten. Das Wetter mit den Temperaturen um 10 Uhr. Auf dem Brocken Nebel 3 Grad, Dresden bedeckt 12, Eisenach wolkig 11 Grad, Erfurt bedeckt 10, Fichtelberg stark bewölkt 7 Grad, Gera stark bewölkt 11, Görlitz wolkig 12 Grad, Halle und Leipzig jeweils bedeckt 12 Grad, Magdeburg bedeckt 13 und Meiningen wolkenlos 12 Grad. Heute im Tagesverlauf verbreitet Sonne, überwiegend trocken 15 bis 20 Grad. In der Nacht oft klar, stellenweise Nebel, trocken 7 bis 3 Grad. Morgen erst Sonne, später mehr Wolken, am Nachmittag einzelne Schauer oder Gewitter, 18 bis 23 Grad. MDR Verkehrsdienst. Die A2 Richtung Hannover ist zwischen Himmelerwald und Lehrte Ost wegen Bauarbeiten bis 14 Uhr gesperrt, zurzeit Stau bis Peine. A4 Richtung Frankfurt, Vorsicht zwischen Schmölln und Ronneburg, befindet sich eine ungesicherte Unfallstelle und es liegen Fahrzeugteile auf allen Fahrspuren. Soweit der MDR Verkehrsdienst, es ist 11.04 Uhr.
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0: Das ist die Opus 131 von Beethoven. Ich habe das einfach auf Internet gefunden und das war eine Revolution für mich.
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3: Um 12 Uhr mit Ralf Valencia. Der russische Präsident Wladimir Putin hat sich bei der traditionellen Militärparade in Moskau siegessicher gezeigt. Putin sagte auf dem Roten Platz vor tausenden Soldaten, die russische Armee werde bei ihrem Einsatz in der Ukraine von der Generation der Sieger im Zweiten Weltkrieg inspiriert. Sie stelle sich einer aggressiven Macht entgegen, die von der gesamten NATO unterstützt werde. Auf eine Demonstration von Militärtechnik wurde aus Furcht vor ukrainischen Drohnen verzichtet. Der Thüringer Innenminister Georg Mayer hat den Feuerwehrleuten zugesichert, bei den Leistungen für das Ehrenamt nicht zu kürzen. Der SPD-Politiker sagte bei einem Treffen des Landesverbandes in Erfurt, die Feuerwehrrente sowie die Jugendfeuerwehrpauschalen blieben unangetastet. Zugleich stellte er weitere Unterstützung in Aussicht. Seit 2021 seien in Thüringen Entschädigungen bei Gesundheitsschäden im Einsatz möglich. Das Land und die Feuerwehrunfallkasse bemühten sich darum, die Zahlungen zu erhöhen. Das Volksbegehren Berlin autofrei ist gescheitert. Wie die Initiative mitteilte, kamen 140.000 Unterschriften zusammen. Nötig gewesen wären 35.000 mehr. Die Frist lief um Mitternacht ab. Der Entwurf der Initiative sah vor, dass die meisten Straßen innerhalb des Berliner S-Bahn-Rings umgewidmet werden. Nach einer Übergangszeit von 4 Jahren wären Autofahren und Parken dort nur noch sehr eingeschränkt möglich. Mehrere Parteien hatten sich gegen Berlin autofrei ausgesprochen. Die Deutsche Bahn plant ab Sommer 2028 eine direkte Verbindung von Berlin in die norwegische Hauptstadt Oslo. Bahnvorstand Michael Peterson sagte den Funke Medien, die Reise solle über Hamburg, die dänische Hauptstadt Kopenhagen, sowie Malmö und Göteborg in Schweden gehen. Die Fahrt solle 14 bis 15 Stunden dauern. Die Verbindung werde rund 1000 Kilometer lang sein. 2 Zugpaare würden die Strecke täglich fahren. In Venedig ist die Kunstbiennale eröffnet worden. Das neben der Documenta wichtigste Forum für zeitgenössische Kunst steht für Besucher bis Ende November offen. Überschattet wird die Biennale von Kontroversen um die Teilnahme Israels und Russlands. Die traditionelle Eröffnungsfeier wurde gestrichen, ebenso die Vergabe der Goldenen Löwen. Die Jury trat vergangene Woche geschlossen zurück. Die Preise sollen nun am Ende der Biennale vom Publikum vergeben werden. Das waren die Nachrichten. Und nun zum Wetter mit den Temperaturen von 11 Uhr. Auf dem Brocken Nebel bei 3 Grad, Dresden bedeckt 13, Eisenach heiter 11, Erfurt bedeckt 11, auf dem Fichtelberg stark bewölkt bei 7 Grad. Gera bedeckt 12, Görlitz bedeckt 13, Halle bedeckt 13, Leipzig bedeckt 13, Magdeburg bedeckt 14 und sonnig in Meiningen bei 13 Grad. Die Vorhersage: Am Nachmittag neben dichten Wolken immer mehr Sonne und überwiegend trocken, Höchstwerte 14 bis 18, in Südthüringen bis 20 Grad. In der Nacht gering bewölkt oder klar, gegen Morgen stellenweise Nebel, Tiefstwerte 7 bis 3 Grad. Morgen erst viel Sonne, später mehr Wolken und am Nachmittag einzelne kurze Schauer oder Gewitter, Höchstwerte 18 bis 23 Grad. Am Montag stark bewölkt, regnerisch und deutlich kühler. MDR Verkehrsdienst, die A2 Richtung Hannover ist zwischen Hämeler Wald und Lehrter Ost wegen Bauarbeiten bis 14 Uhr gesperrt, hier zurzeit Stau bis Peine. Auf der A38 Richtung Leipzig zwischen Leinefelde-Worbis und Breitenworbis steht ein defekter Pkw. Geblitzt wird auf der A9 Richtung München zwischen Hermsdorf Süd und Lederhose. Soweit der MDR Verkehrsdienst, die Zeit 12.04 Uhr.
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3: Um 13 Uhr mit Ralf Valencia. Der russische Präsident Wladimir Putin hat sich bei der traditionellen Militärparade in Moskau siegessicher gezeigt. Putin sagte auf dem Roten Platz vor tausenden Soldaten, die russische Armee werde bei ihrem Einsatz in der Ukraine von der Generation der Sieger im Zweiten Weltkrieg inspiriert. Sie stelle sich einer aggressiven Macht entgegen, die von der gesamten NATO unterstützt werde. Auf eine Demonstration von Militärtechnik wurde aus Furcht vor ukrainischen Drohnen verzichtet. Der Thüringer Innenminister Georg Mayer hat den Feuerwehrleuten zugesichert, bei den Leistungen für das Ehrenamt nicht zu kürzen. Der SPD-Politiker sagte bei einem Treffen des Landesverbandes in Erfurt, die Feuerwehrrente sowie Jugendfeuerwehrpauschalen blieben unangetastet. Zugleich stellte er weitere Unterstützung in Aussicht. Seit 2021 seien in Thüringen Entschädigungen bei Gesundheitsschäden im Einsatz möglich. Das Land und die Feuerwehrunfallkasse bemühten sich darum, die Zahlungen zu erhöhen. In Budapest ist das neu gewählte ungarische Parlament zu seiner ersten Sitzung zusammengekommen. Am Nachmittag soll Wahlsieger Peter Modja zum neuen Ministerpräsidenten gewählt werden. Seine konservative Tisza-Partei hatte bei der Parlamentswahl im April eine Zweidrittelmehrheit geholt. Modja löst nach 16 Jahren den Rechtspopulisten Viktor Orban ab. In Wittenberg sind Sachsen-Anhalts Grüne zu einem Landesparteitag zusammengekommen. Die Delegierten wollen dabei das Programm für die Landtagswahl am 6. September beschließen. Schwerpunkte sind neben der Energiewende die Themen Bildung und Gesundheitsversorgung. Letzten Umfragen zufolge liegen die Grünen in Sachsen-Anhalt bei 4%. Spitzenkandidatin Susanne Sibora-Seidlitz sagte vor den Delegierten, es sei nichts verloren. Wenn es die Grünen in den Landtag schafften, bestehe die Chance auf eine demokratische Regierungsmehrheit. In Venedig ist die Kunstbiennale eröffnet worden. Das neben der Documenta wichtigste Forum für zeitgenössische Kunst steht für Besucher bis Ende November offen. Überschattet wird die Biennale von Kontroversen um die Teilnahme Israels und Russlands. Die traditionelle Eröffnungsfeier wurde gestrichen, ebenso die Vergabe der Goldenen Löwen. Die Jury trat vergangene Woche geschlossen zurück. Die Preise sollen nun am Ende der Biennale vom Publikum vergeben werden. Das waren die Nachrichten. Und nun zum Wetter mit den Temperaturen von 12 Uhr. Auf dem Brocken bedeckt bei 4 Grad, Dresden bedeckt 14, Eisenach wolkig 13, Erfurt stark bewölkt 12, auf dem Fichtelberg bedeckt bei 7 Grad. Gera stark bewölkt 14, Görlitz bedeckt 13, Halle bedeckt 15, Leipzig stark bewölkt 15, Magdeburg bedeckt 15 und in Meiningen heiter bei 15 Grad. Die Vorhersage: Am Nachmittag neben dichten Wolken immer mehr Sonne und überwiegend trocken, Höchstwerte 14 bis 18, in Südthüringen bis 20 Grad. In der Nacht gering bewölkt oder klar, gegen Morgen stellenweise Nebel, Tiefstwerte 7 bis 3 Grad. Morgen erst viel Sonne, später mehr Wolken und am Nachmittag einzelne kurze Schauer oder Gewitter, Höchstwerte 18 bis 23 Grad. Am Montag stark bewölkt, regnerisch und deutlich kühler. MDR Verkehrsdienst, die A2 Richtung Hannover ist zwischen Hämelerwald und Lierte Ost wegen Bauarbeiten bis 14 Uhr gesperrt, zurzeit Stau bis Peine. Die B178 ist zwischen dem Abzweig Ropersdorf und Zittau nach einem Unfall gesperrt. Geblitzt wird auf der A9 Richtung München zwischen Hermsdorf Süd und Lederhose. Soweit der MDR Verkehrsdienst, die Zeit 13.04 Uhr.
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1: Um 14 Uhr mit Ralf Valencia. Die geplanten Einsparungen im Gesundheitswesen werden voraussichtlich dazu führen, dass mitteldeutsche Arztpraxen weniger Termine anbieten können. Das ergaben Berechnungen der Kassenärztlichen Vereinigung. In Sachsen betrifft das vor allem die Hämatologie und die Onkologie. In Sachsen-Anhalt trifft es besonders die Rheumatologie und in Thüringen die Endokrinologie. In diesen Bereichen wären zum Teil nur noch 62% der Behandlungen finanziert. Bundesweit wären im kommenden Jahr 46 Millionen Behandlungsfälle betroffen. Mit der traditionellen Militärparade in Moskau hat Russland an den Sieg über Nazi-Deutschland erinnert. Sie fand in diesem Jahr ohne schwere Militärtechnik statt, aus Furcht vor ukrainischen Drohnen. Zu Beginn hielt der russische Präsident Wladimir Putin vor tausenden Soldaten auf dem Roten Platz eine Rede. Darin sagte er, der Kampf gegen Nazi-Deutschland inspiriere die heutigen Soldaten im Einsatz in der Ukraine. Vor mehr als 4 Jahren hat Russland die Ukraine angegriffen. In dem Konflikt gab es bereits Hunderttausende Tote. In Budapest ist das neu gewählte ungarische Parlament zu seiner ersten Sitzung zusammengekommen. Am Nachmittag soll Wahlsieger Peter Modja zum neuen Ministerpräsidenten gewählt werden. Seine konservative Tisza-Partei hatte bei der Parlamentswahl im April eine Zweidrittelmehrheit geholt. Modja löst nach 16 Jahren den Rechtspopulisten Viktor Orban ab. In Wittenberg sind Sachsen-Anhalts Grüne zu einem Landesparteitag zusammengekommen. Die Delegierten wollen dabei das Programm für die Landtagswahl am 6. September beschließen. Schwerpunkte sind neben der Energiewende die Themen Bildung und Gesundheitsversorgung. Letzten Umfragen zufolge liegen die Grünen in Sachsen-Anhalt bei 4%. Spitzenkandidatin Susanne Zibora-Seitlitz sagte vor den Delegierten, es sei nichts verloren. Wenn es die Grünen in den Landtag schafften, bestehe die Chance auf eine demokratische Regierungsmehrheit. Der Thüringer Innenminister Georg Mayer hat den Feuerwehrleuten zugesichert, bei den Leistungen für das Ehrenamt nicht zu kürzen. Der SPD-Politiker sagte bei einem Treffen des Landesverbandes in Erfurt, die Feuerwehrrente sowie Jugendfeuerwehrpauschalen blieben unangetastet. Zugleich stellte er weitere Unterstützung in Aussicht. Seit 2021 seien in Thüringen Entschädigungen bei Gesundheitsschäden im Einsatz möglich. Das Land und die Feuerwehrunfallkasse bemühten sich darum, die Zahlungen zu erhöhen. Das waren die Nachrichten. Und nun zum Wetter mit den Temperaturen von 13 Uhr. Auf dem Brocken bedeckt bei 4 Grad, Dresden stark bewölkt 13, Eisenach sonnig 14, Erfurt wolkig 13, auf dem Fichtelberg stark bewölkt bei 9 Grad. Gera stark bewölkt 14, Görlitz bedeckt 13, Halle stark bewölkt 15, Leipzig stark bewölkt 15, Magdeburg bedeckt 15 und in Meiningen sonnig bei 16 Grad. Die Vorhersage: Am Nachmittag neben dichten Wolken immer mehr Sonne und überwiegend trocken, Höchstwerte 14 bis 18, in Südthüringen bis 20 Grad. In der Nacht gering bewölkt oder klar, gegen Morgen stellenweise Nebel, Tiefstwerte 7 bis 3 Grad. Morgen erst viel Sonne, später mehr Wolken und am Nachmittag einzelne kurze Schauer oder Gewitter, Höchstwerte 18 bis 23 Grad. Am Montag stark bewölkt, regnerisch und deutlich kühler. MDR Verkehrsdienst. Die A2 Richtung Hannover ist zwischen Hämeler Wald und Lehrte Ost wegen Bauarbeiten bis 16 Uhr gesperrt. Zurzeit Stau bis Peine. A9 Berlin-München. Vorsicht zwischen Schleiz und Bad Lobenstein laufen in beiden Richtungen Personen auf der Fahrbahn. A17 Richtung Dresden. Vorsicht zwischen Pirna und Heidenau. Hier liegt ein Plastikteil auf der Fahrbahn. Auf der B178 Richtung Löbau zwischen Oberseifersdorf und dem Abzweig Großhennersdorf Behinderungen nach einem Unfall. Und die B188 Richtung Oebisfelde ist zwischen Gardelegen und Weteritz nach einem Unfall gesperrt. Soweit der MDR Verkehrsdienst, die Zeit 14.04 Uhr.
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2: Um 16 Uhr mit Ralf Valencia. Das ungarische Parlament hat Peter Modja zum neuen Ministerpräsidenten gewählt. Bei der Abstimmung erhielt er 140 der 199 Stimmen. Damit löst Modja den Rechtspopulisten Viktor Orbán nach 16 Jahren an der Macht ab. Der neue Regierungschef versprach, Ungarn zu dienen und nicht zu herrschen. Auf Anordnung der frisch gewählten Parlamentspräsidentin Agnes Forsthoffer wurde erstmals nach 12 Jahren wieder der Europaflagge auf dem Parlamentsgebäude gehisst. Die geplanten Einsparungen im Gesundheitswesen werden voraussichtlich dazu führen, dass mitteldeutsche Arztpraxen weniger Termine anbieten können. Das ergaben Berechnungen der Kassenärztlichen Vereinigung. In Sachsen betrifft das vor allem Behandlungen von Blut- und Krebserkrankungen und in Sachsen-Anhalt die Rheumatologie. In Thüringen ist den Angaben zufolge vor allem der Bereich der Hormon- und Stoffwechselerkrankungen betroffen. In diesen Fachgebieten wären zum Teil nur noch 62% der Behandlungen finanziert. Bundesweit wären im kommenden Jahr 46 Millionen Behandlungsfälle betroffen. Deutschland und andere europäische Staaten organisieren derzeit die Evakuierung eines Kreuzfahrtschiffs mit Hantavirusfällen. Die Länder schicken Flugzeuge nach Teneriffa, wo das Schiff in der kommenden Nacht ankommen soll. Auch die EU entsendet zwei Maschinen. Die Passagiere dürfen das Kreuzfahrtschiff Hondius nur einzeln und bei bereitstehenden Maschinen verlassen. Bislang sind 3 Passagiere gestorben, ein niederländisches Ehepaar und eine Deutsche. In Wittenberg sind Sachsen-Anhalts Grüne zu einem Landesparteitag zusammengekommen. Die Delegierten wollen dabei das Programm für die Landtagswahl am 6. September beschließen. Schwerpunkte sind neben der Energiewende die Themen Bildung und Gesundheitsversorgung. Letzten Umfragen zufolge liegen die Grünen in Sachsen-Anhalt bei 4%. Spitzenkandidatin Susanne Zibora-Seidlitz sagte vor den Delegierten, es sei nichts verloren. Wenn es die Grünen in den Landtag schafften, bestehe die Chance auf eine demokratische Regierungsmehrheit. In der 2. Fußball-Bundesliga hat Magdeburg einen großen Schritt in Richtung Klassenerhalt gemacht. Die Magdeburger gewannen das vorletzte Saisonspiel in Kiel mit 3:1 und zogen damit an Dresden vorbei. Dynamo unterlag Braunschweig mit 1:2, Bochum und Hannover trennten sich unentschieden 1:1. Das waren die Nachrichten. Und nun zum Wetter mit den Temperaturen von 15 Uhr. Auf dem Brocken bedeckt bei 5 Grad. Dresden bedeckt 14, Eisenach wolkig 15. Erfurt stark bewölkt 15, auf dem Fichtelberg stark bewölkt bei 9 Grad. Gera wolkig 17, Görlitz bedeckt 15, Halle stark bewölkt 15, Leipzig stark bewölkt 16, Magdeburg bedeckt 15 und in Meiningen wolkig bei 16 Grad. Die Vorhersage, am Abend neben Wolken auch aufgelockert und trocken, 12 bis 18 Grad. In der Nacht gering bewölkt oder klar, gegen Morgen stellenweise Nebel, Tiefstwerte 10 bis 3 Grad. Morgen erst viel Sonne, später dann immer mehr Wolken und einzelne kurze Schauer oder Gewitter, Höchstwerte 18 bis 23 Grad. Am Montag meist stark bewölkt und regnerisch, über Sachsen auch Gewitter und von Westen her kühler. MDR Verkehrsdienst, A2 Richtung Hannover, zwischen Hemelerwald und Peine, stau und stockender Verkehr an einer Baustelle, hier dauert es 2 Stunden länger. A71 Richtung Schweinfurt, zwischen dem Dreieck Suhl und Meiningen Nord, ist die linke Fahrspur nach einem Unfall gesperrt. Die B188 Richtung Oebisfelde ist zwischen Gardelegen und Weteritz nach einem Unfall gesperrt. Geblitzt wird auf der A9 Richtung München zwischen Hermsdorf Süd und Lederhose. Soweit der MDR Verkehrsdienst, die Zeit 16:04 Uhr.

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2: 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Um 17 Uhr mit Ines Hermann. Das ungarische Parlament hat Péter Modrow zum neuen Ministerpräsidenten gewählt. Bei der Abstimmung erhielt er 140 der 199 Stimmen. Damit löst Modrow den Rechtspopulisten Viktor Orbán nach 16 Jahren an der Macht ab. Der neue Regierungschef versprach, Ungarn zu dienen und nicht zu herrschen. Auf Anordnung der frisch gewählten Parlamentspräsidentin Agnes Forsthoffer wurde erstmals nach 12 Jahren wieder die Europaflagge auf dem Parlamentsgebäude gehisst. Die geplanten Einsparungen im Gesundheitswesen werden voraussichtlich dazu führen, dass mitteldeutsche Arztpraxen weniger Termine anbieten können. Das ergaben Berechnungen der Kassenärztlichen Vereinigung. In Sachsen betrifft das vor allem Behandlungen von Blut- und Krebserkrankungen und in Sachsen-Anhalt die Rheumatologie. In Thüringen ist den Angaben zufolge vor allem der Bereich der Hormon- und Stoffwechselerkrankungen betroffen. In diesen Fachgebieten wären zum Teil nur noch 62% der Behandlungen finanziert. Bundesweit wären im kommenden Jahr 46 Millionen Behandlungsfälle betroffen. Deutschland und andere europäische Staaten organisieren derzeit die Evakuierung eines Kreuzfahrtschiffs mit Hantavirusfällen. Die Länder schicken Flugzeuge nach Teneriffa, wo das Schiff in der kommenden Nacht ankommen soll. Auch die EU entsendet zwei Maschinen. Die Passagiere dürfen das Kreuzfahrtschiff Hondius nur einzeln und bei bereitstehenden Maschinen verlassen. Bislang sind drei Passagiere gestorben, ein niederländisches Ehepaar und eine Deutsche. Im Landkreis Wittenberg ist eine Elbfähre verunglückt und mehrere hundert Meter auf dem Fluss abgetrieben. Wie die Polizei mitteilte, war bei der Gierseilfähre auf der Überfahrt zwischen Elster und Wartenburg ein Seil gerissen. Danach sei das Schiff mit fünf Passagieren und drei Autos an Bord rund 400 Meter abgetrieben, bevor es gelungen sei, den Anker zu setzen. Feuerwehr und Katastrophenschutz hätten Passagiere und Besatzung sicher an Land gebracht. In der zweiten Fußball-Bundesliga hat Magdeburg einen großen Schritt in Richtung Klassenerhalt gemacht. Die Magdeburger gewannen das vorletzte Saisonspiel in Kiel mit 3:1 und zogen damit an Dresden vorbei. Dynamo unterlag Braunschweig mit 1:2. Bochum und Hannover trennten sich 1:1. Das waren die Nachrichten. Das Wetter mit den Temperaturen auf dem Brocken. Nebel bei 5 Grad, in Dresden leicht bewölkt 15, Eisenach fast wolkenlos 16 Grad, in Erfurt stark bewölkt 15, Fichtelberg stark bewölkt 10, in Gera viele Wolken bei 15 Grad, Görlitz bedeckt 15, in Halle stark bewölkt 15 Grad, Leipzig leicht bewölkt 16, in Magdeburg bedeckt 15 und in Meiningen fast wolkenlos bei 17 Grad. Die Vorhersage am Abend neben Wolken: auch aufgelockert und trocken, 12 bis 18 Grad. In der Nacht dann leicht bewölkt oder klar, gegen Morgen stellenweise Nebel. Die Tiefstwerte 10 bis 3 Grad. Morgen erst viel Sonne, später dann immer mehr Wolken und einzelne kurze Schauer oder Gewitter. Die Höchstwerte 18 bis 23 Grad. Am Montag meist stark bewölkt und regnerisch. In Sachsen gibt's einzelne Gewitter und dazu wird es kühler. MDR Verkehrsdienst. Achtung, Falschfahrer auf der A2 Hannover-Berlin in Höhe Peine Ost. Ist ein Falschfahrer unterwegs, bitte äußerst rechts fahren und nicht überholen. Wir melden, wenn die Gefahr vorüber ist. Ich wiederhole, Achtung, Falschfahrer auf der A2 Hannover-Berlin in Höhe Peine Ost. Ist ein Falschfahrer unterwegs, bitte äußerst rechts fahren und nicht überholen. Die weiteren Meldungen: A2 Richtung Hannover zwischen Irxleben und Bornstedt 5 Kilometer Stau. Die A2 Richtung Hannover ist zwischen Hämelerwald und Lehrte Ost wegen Reparaturarbeiten gesperrt. Zurzeit Stau bis Braunschweig-Watenbüttel. Und A72 Richtung Hof zwischen Borna Süd und Geithain Behinderungen nach einem Unfall. Geblitzt wird auf der A9 Richtung München zwischen Hermsdorf Süd und Lederhose. Soweit der MDR Verkehrsdienst. Die Zeit 17:04 Uhr.

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2: 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Um 18 Uhr mit Ines Hermann. Das ungarische Parlament hat Peter Modrow zum neuen Ministerpräsidenten gewählt. Bei der Abstimmung erhielt er 140 der 199 Stimmen. Damit löst Modrow den Rechtspopulisten Viktor Orbán nach 16 Jahren an der Macht ab. Der neue Regierungschef versprach nach seiner Vereidigung, Ungarn zu dienen und nicht zu herrschen. Auf Anordnung der frisch gewählten Parlamentspräsidentin Agnes Forsthoffer wurde erstmals nach 12 Jahren wieder die Europaflagge auf dem Parlamentsgebäude gehisst. Die geplanten Einsparungen im Gesundheitswesen werden voraussichtlich dazu führen, dass mitteldeutsche Arztpraxen weniger Termine anbieten können. Das ergaben Berechnungen der Kassenärztlichen Vereinigung. In Sachsen betrifft das vor allem Behandlungen von Blut- und Krebserkrankungen und in Sachsen-Anhalt die Rheumatologie. In Thüringen ist den Angaben zufolge vor allem der Bereich der Hormon- und Stoffwechselerkrankungen betroffen. Deutschland und andere europäische Staaten organisieren derzeit die Evakuierung eines Kreuzfahrtschiffs mit Hantavirus-Fällen. Die Länder schicken Flugzeuge nach Teneriffa, wo das Schiff in der kommenden Nacht ankommen soll. Auch die EU entsendet zwei Maschinen. Die Passagiere dürfen das Kreuzfahrtschiff Hondius nur einzeln und bei bereitstehenden Maschinen verlassen. Bislang sind 3 Passagiere gestorben, ein niederländisches Ehepaar und eine Deutsche. Im Landkreis Wittenberg ist eine Elbfähre verunglückt und auf dem Fluss abgetrieben. Wie die Polizei mitteilte, war bei der Gierseifähre auf der Überfahrt zwischen Elster und Wartenburg ein Seil gerissen. Danach sei das Schiff mit 5 Passagieren und 3 Autos an Bord rund 400 Meter abgetrieben, bevor es gelungen sei, den Anker zu setzen. Feuerwehr und Katastrophenschutz hätten Passagiere und Besatzung sicher an Land gebracht. In der Fußball-Bundesliga hat RB Leipzig das Ticket für die Champions League gelöst. Die Leipziger gewannen das letzte Heimspiel der Saison gegen St. Pauli mit 2:1 und haben damit Tabellenplatz 3 sicher. Die weiteren Ergebnisse: Stuttgart-Leverkusen 3:1, Hoffenheim-Bremen 1:0 und Augsburg-Gladbach 3:1. In der zweiten Bundesliga hat Magdeburg mit einem 3:1 in Kiel einen großen Schritt in Richtung Klassenerhalt gemacht. Dresden verpasste mit einer 1:2 Niederlage in Braunschweig die vorzeitige Rettung. Bochum und Hannover trennten sich 1:1. Das waren die Nachrichten. Das Wetter mit dem Blick auf die Temperaturen. Der Brocken im Nebel bei 5 Grad, in Dresden stark bewölkt 15, Eisenach stark bewölkt 16 Grad, in Erfurt ebenfalls stark bewölkt bei 16 Grad. Der Fichtelberg stark bewölkt 9 Grad, in Gera wolkig 15, Görlitz bedeckt 15, in Halle fast wolkenlos bei 16 Grad, Leipzig bewölkt 16, in Magdeburg bedeckt 15 und in Meiningen leicht bewölkt 17 Grad. In der Nacht leicht bewölkt oder klar, stellenweise bildet sich Nebel, die Tiefstwerte 10 bis 3 Grad. Morgen dann erstmal viel Sonne, später mehr Wolken und einzelne kurze Schauer oder Gewitter, dazu maximal 18 bis 23 Grad. Und in die neue Woche geht's dann bewölkt und regnerisch. In Sachsen sind auch Gewitter möglich und es wird wieder kühler. MDR-Verkehrsdienst, die A2 Richtung Hannover, ist zwischen Hemmelerwald und Lehrte Ost wegen Reparaturarbeiten gesperrt, zurzeit Stau bis Braunschweig-Wartenbüttel. Die A13 Richtung Dresden ist zwischen Teupitz und Baruth-Mark nach einem Unfall gesperrt. Die A13 Richtung Dresden ist zwischen Kittlitz und Karlau nach einem Unfall gesperrt. Und A38 Richtung Leipzig zwischen Friedland und Ahrenshausen ist der Heidkopftunnel wegen eines defekten LKW gesperrt. Geblitzt wird auf der A9 Richtung München zwischen Hermsdorf Süd und Lederhose. Soweit der MDR Verkehrsdienst, die Zeit 18.04 Uhr.
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2: Um 19 Uhr mit Ines Herrmann. Die Diskussion über die Zukunft der Entlastungsprämie hält nach dem Scheitern im Bundesrat an. Bundeskanzler Friedrich Merz kündigte weitere Überlegungen der Regierung an, ohne konkreter zu werden. Finanzminister Lars Klingbeil richtete den Blick auf den Koalitionsausschuss am Dienstag. Seine Hand bleibe ausgestreckt für eine schnelle Unterstützung der Bürger. Der SPD-Bundestagsabgeordnete Sebastian Rohloff sagte, das Gesetz sei noch nicht tot. Vorgesehen war, dass Arbeitgeber ihren Beschäftigten bis Sommer nächsten Jahres bis zu 1.000 Euro steuerfrei als Entlastung zahlen können. Die Linke in Thüringen will mehr Menschen durch 20.000 direkte Gespräche erreichen. Auf der Klausurtagung in Erfurt hieß es, die Brombeer-Koalition regiere an den Interessen der meisten Thüringer vorbei. Deshalb solle es eine Gesprächsoffensive an Haustüren, auf Marktplätzen, in Betrieben und am Telefon geben. Landesvorsitzende Katja Maurer erklärte, man wolle die Probleme der Menschen in den Mittelpunkt der Arbeit stellen. Das ungarische Parlament hat Peter Modior zum neuen Ministerpräsidenten gewählt. Bei der Abstimmung erhielt er 140 der 199 Stimmen. Damit löst Modior den Rechtspopulisten Viktor Orbán nach 16 Jahren an der Macht ab. Der neue Regierungschef versprach nach seiner Vereidigung, Ungarn zu dienen und nicht zu herrschen. Im Landkreis Wittenberg ist eine Elbfähre verunglückt und auf dem Fluss abgetrieben. Wie die Polizei mitteilte, war bei der Gierseilfähre auf der Überfahrt zwischen Elster und Wartenburg ein Seil gerissen. Danach sei das Schiff mit 5 Passagieren und 3 Autos an Bord rund 400 Meter abgetrieben, bevor es gelungen sei, den Anker zu setzen. Feuerwehr und Katastrophenschutz hätten Passagiere und Besatzung sicher an Land gebracht. In der Fußball-Bundesliga hat RB Leipzig das Ticket für die Champions League gelöst. Die Leipziger gewannen das letzte Heimspiel der Saison gegen St. Pauli mit 2:1 und haben damit Tabellenplatz 3 sicher. Die weiteren Ergebnisse: Stuttgart-Leverkusen 3:1, Hoffenheim-Bremen 1:0 und Augsburg-Gladbach 3:1. In der zweiten Bundesliga hat Magdeburg mit einem 3:1 in Kiel einen großen Schritt in Richtung Klassenerhalt gemacht. Dresden verpasste mit einer 1:2 Niederlage in Braunschweig die vorzeitige Rettung. Bochum und Hannover trennten sich 1:1. Das waren die Nachrichten. Das Wetter in der Nacht leicht bewölkt oder klar. Stellenweise gibt's Nebel, es bleibt trocken. Die Tiefstwerte 10 bis 3 Grad. Morgen zunächst viel Sonne, später mehr Wolken, einzelne Schauer oder Gewitter. Dazu maximal 18 bis 23 Grad. Am Montag bewölkt und regnerisch. In Sachsen kann es auch mal gewittern und dazu wird's kühler. Und die weiteren Aussichten sind wechselhaft. Am Dienstag kann's sogar noch mal Schnee geben. Es ist 19.03 Uhr. MDR-Verkehrsdienst, die A2 Richtung Hannover ist zwischen Hämelerwald und Lehrte Ost wegen Reparaturarbeiten gesperrt, zurzeit Stau bis Braunschweig-Wartenbüttel. Die A4 Richtung Dresden ist zwischen Gotha-Boxberg und Gotha nach einem Unfall gesperrt. A4 Richtung Frankfurt zwischen Stadtroda und Jena Zentrum eine ungesicherte Unfallstelle im Baustellenbereich. Die A13 Richtung Dresden ist zwischen Teupitz und Baruth-Mark nach einem Unfall gesperrt. A38 Richtung Leipzig zwischen Friedland und Ahrenshausen ist der Heidkopftunnel wegen eines defekten LKW gesperrt. Im Landkreis Wittenberg ist die Straße zwischen Pratau und Dabrun nach einem Unfall gesperrt und im Landkreis Görlitz ist die Straße zwischen Liebstein und Ebersbach wegen eines Feuerwehreinsatzes gesperrt. Soweit der MDR-Verkehrsdienst.
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0: 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Um 20 Uhr mit Ines Hermann. Die Diskussion über die Zukunft der Entlastungsprämie hält nach dem Scheitern im Bundesrat an. Bundeskanzler Friedrich Merz kündigte weitere Überlegungen der Regierung an, ohne konkreter zu werden. Finanzminister Lars Klingbeil richtete den Blick auf den Koalitionsausschuss am Dienstag. Seine Hand bleibe ausgestreckt für eine schnelle Unterstützung der Bürger. Der SPD-Bundestagsabgeordnete Sebastian Rohloff sagte, das Gesetz sei noch nicht tot. Vorgesehen war, dass Arbeitgeber ihren Beschäftigten bis Sommer nächsten Jahres bis zu 1.000 Euro steuerfrei als Entlastung zahlen können. Die Linke in Thüringen will mehr Menschen durch 20.000 direkte Gespräche erreichen. Auf der Klausurtagung in Erfurt hieß es, die Brombeer-Koalition regiere an den Interessen der meisten Thüringer vorbei. Deshalb solle es eine Gesprächsoffensive an Haustüren, auf Marktplätzen, in Betrieben und am Telefon geben. Landesvorsitzende Katja Maurer erklärte, man wolle die Probleme der Menschen in den Mittelpunkt der Arbeit stellen. Der schottische Regierungschef John Sweeney hat nach dem Wahldebakel der Labour-Partei bei den Regionalwahlen seine Forderung nach Unabhängigkeit erneuert. Sweeney sagte, in London sei eine Regierung unter Führung der rechtspopulistischen Partei von Nigel Farage sehr wahrscheinlich. Schottland müsse vor Beeinflussung geschützt werden. Farage habe bereits eine Abschaffung des schottischen Parlaments gefordert. 2014 war ein Referendum zur schottischen Unabhängigkeit mit 45-55% gescheitert. Im Landkreis Wittenberg ist eine Elbfähre verunglückt und auf dem Fluss abgetrieben. Wie die Polizei mitteilte, war bei der Gierseilfähre auf der Überfahrt zwischen Elster und Wartenburg ein Seil gerissen. Danach sei das Schiff rund 400 Meter abgetrieben. Passagiere und Besatzung seien später sicher an Land gebracht worden. In der Fußball-Bundesliga hat RB Leipzig das Ticket für die Champions League gelöst. Die Leipziger gewannen das letzte Heimspiel der Saison gegen St. Pauli mit 2:1 und haben damit Tabellenplatz 3 sicher. Die weiteren Ergebnisse: Stuttgart-Leverkusen 3:1, Hoffenheim-Bremen 1:0 und Augsburg-Gladbach 3:1. In der zweiten Bundesliga hat Magdeburg mit einem 3:1 in Kiel einen großen Schritt in Richtung Klassenerhalt gemacht. Dresden verpasste mit einer 1:2 Niederlage in Braunschweig die vorzeitige Rettung. Bochum und Hannover trennten sich 1:1. Das waren die Nachrichten. Das Wetter in der Nacht leicht bewölkt oder klar. Stellenweise gibt's Nebel. Es bleibt trocken. Die Tiefstwerte 10 bis 3 Grad. Morgen zunächst viel Sonne, später mehr Wolken, einzelne Schauer oder Gewitter. Dazu maximal 18 bis 23 Grad. Am Montag bewölkt und regnerisch. In Sachsen kann es auch mal gewittern und es wird kühler. Die weiteren Aussichten sind wechselhaft. Am Dienstag kalt und danach wieder etwas milder. Es ist 20.03 Uhr.
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2: Einen schönen guten Abend wünsche ich Ihnen. Sie sind heute mit uns von Radio 3 vom RBB in der Staatsoper unter den Linden in Berlin. Sie hören die Premiere der Oper Un ballo in maschera, ein Maskenball von Giuseppe Verdi. Die haben wir am 29. März dieses Jahr aufgenommen. Ich bin Anja Herzog und begleite Sie hier durch den Abend. Der 29. März, das war kurz vor Ostern und das ist immer die Zeit der Festtage an der Staatsoper. Seit 30 Jahren schon, seit 1996, eine schöne Tradition mit neuen Inszenierungen und Klassikern, mit Sinfoniekonzerten und Liederabenden. Und da stand in diesem Jahr diese Opernpremiere im Mittelpunkt. Der Dirigent Enrique Mazzola hat Orchester und Chor der Staatsoper dirigiert. Die Inszenierung kam von Rafael Villa-Lobos. Und das war eine Koproduktion mit dem Palau de les Arts Reina Sofia, also dem Opernhaus in Valencia. Sie bekommen es im Maskenball mit ganz hervorragenden Sängern zu tun. Da sind vor allem in der Hauptrolle des Grafen Ricardo Charles Castronovo und in der seines besten Freundes und Sekretärs Renato Amatufschin Engbat, die Wahrsagerin Ulrika singt Anna Kisch Judith und der Page Oscar, das ist eine Hosenrolle, wird gesungen von Enkelada Kamali. Aber ganz viele im Publikum waren vor allem wegen einer Sängerin gekommen, die Sängerin der Amelia, denn das Das ist die russische Sopranistin Anna Netrebko, eine der, wenn nicht die bekannteste Opernsängerin unserer Zeit. Allerdings mussten da alle ein bisschen Geduld haben. Sie tritt nämlich erst in der zweiten Szene im ersten Akt auf. Soweit die Sängerinnen und Sänger. Ein paar Worte zur Handlung. Der Ausgangspunkt ist die heimliche Liebe zwischen Graf Ricardo und Amelia, der Frau seines Sekretärs und besten Freundes Renato. Auf dem anstehenden Maskenball nun will Ricardo sich ihr nähern. Die eindringlichen Warnungen der Wahrsagerin Ulrike, er werde bald ermordet, die ignoriert er. Verdi spinnt da eine mitreißende Handlung um Verschwörung, Liebe und Betrug. Und der Ausgangspunkt dafür ist ein historischer Fall, der sich Ende des 18. Jahrhunderts tatsächlich zugetragen hat. Das war die Ermordung des schwedischen Königs Gustav III. Auf einem Maskenball in der Königlichen Oper in Stockholm. Die Handlung, die spielt in den USA, in Boston, und das ist schönes Spielmaterial für den Regisseur, für Rafael Villa-Lobos. Das war sein Debüt an der Staatsoper da Ende März. Er versetzt die Handlung in die 80er Jahre in die USA. Ronald Reagan regiert und das Kabelfernsehen kehrt in die Haushalte ein. Und über diesen schönen Schein der Fernsehwelt bekommt auch die Selbstdarstellung eine neue Wichtigkeit. Das Spiel mit der Verkleidung, mit der Maske wird da zum Spiel mit der Identität. Der Raum, in dem die Oper spielt, wird sich bis zum Schluss nicht ändern. Stellen Sie sich da bitte einen hohen, dunklen Saal vor mit drei Türen und einem Loch in der Decke. Das ist ziemlich düster da. Hinten links eine hohe Kammer. Zu Beginn ist das eine große Garderobe, in der so gleichförmige Kleidung nebeneinander hängt. Alle Männer, auch der große Chor der Staatsoper, tragen Anzüge in gedeckten Farben. Die Chordamen später Schlafanzüge und Nachthemden. Noch später dürfen Hausmäntel drüber. Es geht aber mitunter auch bunt zu. Es gibt zum Beispiel eine queere Männertanzgruppe, zuerst in so anarchistischen 80er-Jahre-Lederklamotten, Breakdance andeutend, später beim Maskenball dann tattoo-geschmückt in Ballkleidern. Also es gab schon was zu sehen auf der Bühne der Staatsoper unter den Linden. Sie hören Giuseppe Verdis Oper Un ballo in maschera, ein Maskenball, zuerst die Ouvertüre. Enrique Mazzola dirigiert die Staatskapelle Berlin.

0: Sie sind mit uns von Radio 3 vom RBB in der Staatsoper Unter den Linden bei den Festtagen in diesem Jahr. Der Höhepunkt war die Premiere der Oper Ein Maskenball von Giuseppe Verdi, die wir am 29. März für Sie aufgenommen haben. Das waren der erste und der zweite Akt. Renato weiß jetzt also, dass sein Dienstherr und enger Freund Graf Riccardo ein heimliches Liebesverhältnis hat zu seiner eigenen Frau Amelia. Ab jetzt nimmt das Verhängnis seinen düsteren Verlauf. Und einige der Sängerinnen und Sänger, die Sie ja gerade gehört haben, nenne ich Ihnen jetzt auch einmal. Der Graf Riccardo, das ist Charles Castronovo. Sein bester Freund Renato wird gesungen von Amatufschin Engbat. Die Wahrsagerin Ulrika, das ist Anna Kisch-Judith. Der Page Oskar Enkelada Kamadi. Und die russische Sopranistin Anna Netrebko singt die Amelia. Über Verdis Maskenball erfahren Sie jetzt noch einiges mehr. In der Opernpause nämlich hat meine Kollegin Fanny Tank mit dem Dramaturgen der Staatsoper gesprochen, mit Olaf Schmidt. Und sie hat ihn zuerst nach der Sonderstellung dieser Oper in Verdis Gesamtschaffen gefragt.
1: Ja, schönen guten Abend. Ja, und Ball in Mascara ist sicherlich ein ganz einzigartiges Werk. Es spielt mit vielem, womit Verdi auch vorher schon experimentiert hat. Gerade jetzt dieser Schlusschor im zweiten Akt, der erinnert auch vielleicht an Rigoletto. Also Verdi kombiniert hier für allen die ja unglaublich hochemotionalen Arien und Ensembles mit teilweise sehr grotesken, fast komischhaften Momenten, die aber ein Lachen haben, das natürlich im Halse stecken bleibt. Es ist eine Tendenz sozusagen aus dem vorher sehr auch noch mit Belcanto-Elementen spielenden Operngestus hin, dann zum großen Musikdrama, das er dann später bei Otello oder Don Carlo vorstellen wird. Also es ist sicherlich ein unglaublich besonderes Werk in Verdi. Das Werk insgesamt.
2: Das mehrmals zensiert wurde, auch schon zu Entstehungszeiten. Wie kann man diese politische Sprengkraft des Stoffes denn nutzen heutzutage?
1: Verdi war, würde ich sagen, so schlau, dass er es geschafft hat, obwohl er damals bei dieser italienischen Kleinstaaterei sich immens gegen unglaublich strenge Zensurbehörden durchsetzen musste, dass er das, was er ursprünglich erzählen wollte, nämlich die Ermordung des schwedischen Königs Gustav III. Auf offener Bühne zu zeigen, was er nicht zeigen durfte, in nun letztlich dann der finalen Fassung, die im nordamerikanischen Boston zu Kolonialzeit im 17. Jahrhundert spielt, dass er trotzdem diese Radikalität im Stoff und in der Musik erhalten hat, weil es ihm so sehr darum ging, mit seinen musikalischen Mitteln dieses Politische auszudrücken, was Menschen sich auch gegenseitig antun und wie auch unter einer manchmal sehr wohlklingenden Oberfläche die menschlichen Abgründe schlummern.
2: Können Sie noch mal sagen, wie das musikalisch genau geschieht? Da haben Sie ja auch ordentlich Einblick.
1: Das Besondere ist, wie gesagt, schon auch dieser Chor, den wir gerade gehört haben. Wir hören quasi ein Lachen in der Musik, das aber gleichzeitig mit der totalen Verzweiflung von Amelia zusammen zu hören ist, die gerade quasi entdeckt worden ist von ihrem eigenen Ehemann, die ahnt, dass er nun eigentlich das Äußerste wird fordern wollen, nämlich ihren Tod. Und das überlagert Verdi und das tut er sozusagen in ganz vielen Momenten. Wir hören davor Amelia in einer unglaublich ergreifenden Einsamkeit singen, aber es ist auch eine wahnsinnig schöne Musik, die sie da präsentiert. Also Verdi spielt damit, dass er uns sozusagen emotional hineinzieht in dieses Drama, aber immer wieder ganz viele verschiedene Schichten in der Musik offenlegt, die es uns eigentlich wirklich möglich machen, den Menschen mit all seinen emotionalen Höhenflügen und Abgründen deutlich zu hören.
2: Zu demaskieren sozusagen, womit wir beim Thema Maske wären, die ja in unserer Zeit, also in Zeiten von Social Media und KI-generierter Bilder, noch viel alltäglicher ist als vielleicht in den 80er Jahren, wo jetzt diese Inszenierung spielt. Also für uns ist die Maske ja im Grunde schon das Leben selber, die Realität. Wir nehmen das gar nicht mehr so wahr, dieses Selbstdarstellen, als etwas Verhüllendes. Trotzdem wäre meine Frage, wie kann diese Oper denn zum Beispiel auch die Grenzen der Maskierung aufzeigen? Wie kann man so einen kritischen Blick hier auch gewinnen, vielleicht dessen, wo es endet, wo es auch ungesund wird, das Spiel mit den Masken?
1: Das ist ja etwas, was sowohl Giuseppe Verdi in seiner Zeit schon gezeigt hat oder auch zeigen wollte, wie ein Gustav III. Sozusagen auch mit den Bildern, die von ihm in die Welt kommen, an die Grenzen gerät, wie er immer wieder auch sich darum kümmert, wie er nach außen dargestellt wird. Er geht verkleidet zu Ulrika, weil er sagt, da kann ich mich nicht in meiner wahren Identität zeigen. Und wir spüren es aber heute natürlich, Sie sprachen die Social Media an, auf die Spitze getrieben. Rafael Villalobos, der Regisseur dieser Inszenierung, hat das sozusagen zum Anlass genommen, die Oper quasi am Ende der 1980er Jahre spielen zu lassen, wo mit der Liberalisierung des Kabelfernsehens auch sozusagen ein Medienzeitalter begann, wo eigentlich die ständige Selbstdarstellung oder die ständige Kontrolle über die eigenen Bilder ganz besonders wichtig wurde, auch letztlich für politisches Handeln, was wir heute ja auch sozusagen weltweit erleben. Aber das war sicherlich ein Moment, der Sender Fox News ist dann gegründet worden, der ja auch sich extrem politisiert. Also das sind alles Momente, Ereignisse, die sozusagen zu dieser Politisierung, zu dieser sehr politischen Handlung beigetragen haben.
2: Konnten Sie denn jetzt in dieser Inszenierung noch mal was ganz Neues für sich gewinnen aus dieser Oper, als jemand, der den Stoff wirklich sehr gut kennt?
1: Das Schöne ist ja, dass wenn man immer wieder neu auch auf Werke blickt, wenn man neu an Werken arbeitet, man entdeckt immer irrsinnig viel. Und jede singende Person bringt sozusagen mit ihrer Persönlichkeit eine andere Farbe rein. Also die Musik eröffnet uns ja ständig neue Sicht- und Hörweisen, sowohl musikalisch als dann eben auch im Zusammenspiel mit der Inszenierung auf der Bühne. Also ja, natürlich ist es eine große Freude, jeden Tag auf der Probe immer wieder was Neues zu entdecken, zu hören oder zu sehen.
2: Sagt Olaf Schmidt, Dramaturg an der Staatsoper unter den Linden. Vielen Dank, Herr Schmidt. Einen schönen Restabend wünsche ich Ihnen.
1: Dankeschön den Hörern, einen schönen guten Akt.
0: Fanny Tank war das. Sie hat mit dem Dramaturgen Olaf Schmidt gesprochen in der Pause während der Premiere von Verdis Maskenball am 29. März dieses Jahr. Mit dieser Inszenierung hat an diesem Abend der spanische Regisseur Rafael Villalobos sein Debüt an der Staatsoper unter den Linden gegeben. Er stammt aus Sevilla und hat zuerst Gesang studiert, bevor er dann Opernregisseur geworden ist. Er verbindet gerne traditionelle Oper mit zeitgenössischen, mit neuen Formen des Musiktheaters. Mit Rafael Villalobos habe ich ein paar Tage vor der Premiere gesprochen und ihn gefragt, was eigentlich für ihn der Kern dieser Oper ist. Der Maskenball, der dieser Oper den Titel gegeben hat, der findet ja erst in der letzten Szene statt. Masken spielen aber vorher schon eine Rolle. Ricardo geht da verkleidet zur Wahrsagerin. Amelia versteckt ihr Gesicht, damit ihr Ehemann nichts von ihrer heimlichen Liebe merkt. Ist das eine Oper über Identität?
3: Un ballo in maschera is not only about the party, the end party in the opera, this ballo, mask ball, is an opera that talks about something which is a very contemporary debate, let's say, which is identity versus expression, who you are and how you express yourself in terms of gender, in terms of roots and race, origins, and also politically. That's also why we decided to set this production in United States of America in the 80s. This idea regarding the public image and how we express ourselves, both in private and in public, is the key of the production.
0: Also das ist tatsächlich genau der Kern der Sache, auch was wir jetzt draus machen, wie auch die Inszenierung angelegt ist. Es geht um dieses gesellschaftliche Ding von sich selbst darstellen. Wer bin ich eigentlich und wie drücke ich mich in der Gesellschaft aus? Und das ist auch der Grund, warum das Ganze in den 80ern in den USA angesiedelt ist. Also das ist natürlich auch eine sehr politische Oper. Das ist sie sowieso schon, der Maskenball, auch schon bei Verdi. Wie machen Sie das? How do you do this?
3: Well, the original is already set in Boston. So then I started to connect very much the spirit of the piece with Ronald Reagan's era during the 80s, a moment when the regulation for cable television became much more flexible. That made many new channels be born, like Fox News, that immediately turned into like a Republican channel. And also because of the regulation, the amount of homes in the United States of America that were connected to cable television increased like 3 times. Let's say the communication, political communication game turned from press to television. So this Ronald Reagan himself was also very aware of his image, his public image. And I think in this period, there are many other subjects I really found also in the United States of America in the 80s, queer culture called the bold culture, which was a culture against the marginalization of queer people during the pandemic of the AIDS. So I really found in that period all the ingredients to be able to connect with the original spirit of the piece, and at the same time, a way or a language that allowed me to create a production that is closer to the audience and can make the audience feel that this story is not an exotic story that we see from outside, but something much closer to us.
0: Also er möchte unbedingt, dass das keine exotische Geschichte von irgendwo ist, sondern dass wir wirklich etwas damit anfangen können, wenn wir das sehen. Und deswegen hat er nachgedacht, diese Geschichte spielt in Boston in den USA und er hat das Ganze in die 80er Jahre verlegt, zur Zeit von Ronald Reagan, als das Kabelfernsehen auch ganz hoch gepusht wurde und auf einmal ganz, ganz viele Kanäle nach Hause kamen und die Leute ganz andere mediale Erfahrungen gemacht haben und in diesem Zusammenhang natürlich auch ein völlig neues gesellschaftliches Ansehen dieser Selbstdarstellung da war. Und zur gleichen Zeit gab es natürlich auch die Marginalisierung von queeren Personen. Das war damals in den 80ern gerade sehr, sehr schlimm, wegen der AIDS-Fälle natürlich. Das spielt auch noch eine große Rolle. Und das sind alles Dinge, mit denen er versucht, dem Publikum die Sache nahe zu bringen und den ganzen Stoff eben als im Hier und Jetzt zu vermitteln. Das ist Ihr Debüt an der Staatsoper unter den Linden hier in Berlin. Wie erleben Sie denn das Haus? Wie fühlt es sich an? Wie ist die Arbeit an der Staatsoper? How does it feel? What is like working here?
3: Well, Staatsoper is one of the temples of opera, not? So since I was a kid, I've been attending opera performance since I was 10 years old. So it's been 28 years now. It's a dream working in a house like Staatsoper. I have attended many performances also as an audience these past years. So it's very exciting and you really feel this vibe inside. Everybody is very committed. The soloists are extraordinary and the whole team is very... I felt very welcome from the beginning. I am a shy person, so it's not that, you know, at the beginning I need my time to feel comfortable myself. So the first week I was still a bit overwhelmed with the situation. This is something that I was working with my therapist 2 days ago. You know, I've always dreamt when I was a teenager of working in a house like this, in a piece like this, with singers like Anna Netrebko. I mean, she has been my diva for 20 years. So it takes a bit of time also to be comfortable with the situation, not because of them, but because of me. But now that I am really connected to that, I'm having such a wonderful time and it's really a dream. So I really hope the audience enjoys the show as much as me and my team, we are enjoying this process.
0: Also für ihn ist das wirklich was sehr Besonderes. Er sagt von sich selbst, er ist ein bisschen schüchtern und braucht einen kleinen Augenblick, um sich mit der ganzen Situation auch warm zu laufen. Aber er fühlt sich mittlerweile sehr, sehr gut aufgehoben. Und das ist ein absoluter Traum, an der Staatsoper zu inszenieren, weil es einfach einer der Tempel der Opern ist, wie er das gerade gesagt hat. Sie sind ja selbst ausgebildeter Sänger. Macht das Sängerinnen und Sänger, mit denen Sie als Regisseur arbeiten, vielleicht glücklich, weil sie wissen, was sie verlangen können und die Grenzen eines Sängers aus eigener Erfahrung kennen?
3: Yes, I mean, I started singing because not because I wanted to be a singer, but because I wanted to be a director. I wanted to be a director, an opera director, since I was 10 years old. Since the very first time I went to the opera that night, I decided that this would be what I would do in my life. So I decided to study singing to understand how they performed. I think I am a very empathetic director because of that, because I understand how the body works, I understand how the mind works in some situations, and I try to feel them comfortable and try to work with their own tools, not imposing other tools. And I don't think they get that I started singing myself at all, but I think they get this empathy from me. I normally say that I don't consider the director to be on top of the pyramid, but on the bottom of the net, like really holding everybody, and this is my job, pointing the direction, but then trying to make them to feel comfortable and empower them to deliver the production. Then I try to be, you know, empathetic with them.
0: Also er versucht immer, ein sehr empathischer Regisseur zu sein. Er hat übrigens Gesang nicht studiert, um Sänger zu sein, sondern weil er sowieso Regisseur werden wollte und das Singen auch an sich besser verstehen wollte. Und das ist eben jetzt heute so, dass er versucht, da niemanden zu überfordern, sondern genau da anzusetzen, was ein Sänger, eine Sängerin eben auch kann. Und überhaupt hält er sich für jemanden, der die Basis bieten muss. Nicht von oben herab den Leuten erzählen, was sie machen sollen, sondern unten einen guten Grund geben, auf dem sie dann gut arbeiten können. Wenn Sie sich etwas wünschen dürfen, was sollen die Menschen im Publikum aus dieser Inszenierung mitnehmen? Was möchten Sie ihnen sagen? Was möchten Sie ihnen mitgeben?
3: You know, as the director, I am not that interested in like addressing messages to them. It's more that they start to make a lot of questions themselves, and also creates a debate, which is that you share these questions with the people next to you. And this is, for me, what opera should be. I think that opera is such a special, extraordinary art form, combining not only many kinds of art forms, but many artists, different people together with different roots, with different educations. Opera should be really, really like the pillar of debate in contemporary society. And I always find very sad when a performance ends and everybody just leave the house and go home and there's nothing beyond the performance. I think also we invest so much public money on this that the minimum we can do is trying to expand the performance beyond the performance. So for me, rather than sending them specific messages regarding things of gender, of race, or cultural appropriation, or contemporary celebrity, I think they are all them on the production. What I really wish is that really it makes the people turn to the people next to them, start a conversation in the interval after the opera and creates a kind of debate about what is opera today and about the topics and the subjects that they will see on stage.
0: Also wenn er sich was wünschen dürfte, dann wäre das Allerschönste bei all den Gewerken, die zusammenkommen, den vielen künstlerischen Gewerken, die da bei einer Oper zusammenspielen, dass hinterher nicht alle einfach nach Hause gehen, sondern dass Debatten angestoßen werden, dass man mit seinem Nachbarn darüber spricht, vielleicht am besten noch mit dem, der neben einem gesessen hat, im Parkett oder im Rang und über die Oper und über die Themen, die da drin diskutiert werden, dass man das mitnimmt und weiternimmt. Also die Moral von der Geschichte, das ist nicht seine Message, das möchte er nicht. Er möchte, dass die Leute sich connecten und über die Themen sprechen und damit wieder etwas Neues anstoßen. Thank you very much for coming and talking about Verdi and the Staatsoperndebüt. Thank you very much.
3: Thank you for inviting me.
0: Der spanische Regisseur Rafael Villalobos war das über seine Inszenierung von Giuseppe Verdis Maskenball. Sie hören die Aufnahme der Premiere, die wir von Radio 3 vom RBB gemacht haben, am 29. März dieses Jahr. Weiter geht es jetzt mit dem dritten und damit letzten Akt. Wir erinnern uns, Renato hat herausbekommen, dass seine Frau Amelia diese heimliche Liebesbeziehung hat zu seinem Freund Ricardo und jetzt will er sie deswegen umbringen. Er entscheidet sich dann zwar nochmal anders, aber dennoch, die Tragik nimmt ihren Lauf mit dem Höhepunkt in der letzten Szene, denn dann findet endlich der titelgebende Maskenball statt. Showdown also jetzt im dritten Akt. Sie hören noch einmal in den drei Hauptpartien als Ricardo, Charles Castronovo, als Renato, Amatufschin Engbat und als Amelia, Anna Netrebko. Außerdem die Staatskapelle Berlin und den Staatsopernchor. Die Leitung hat Enrique Mazzola.

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1: Uhr, die Nachrichten des Bayerischen Rundfunks mit Silke von Walkow. Vizekanzler Klingbeil hat für mehr Miteinander in der Regierungskoalition plädiert. Zwar habe man viel erreicht, sagte der SPD-Chef und verwies etwa auf die Reform der privaten Altersvorsorge oder die Pläne für die gesetzliche Krankenversicherung, aber man sei in einer Phase gewesen, in der das Gegeneinander die Koalition geprägt habe. Da wolle er nun rauskommen. Außerdem sagte Klingbeil, man werde zeitnah besprechen, ob es weitere Entlastungen für Bürger gebe und wie sie aussehen könnten. Der Bundesrat hatte am Freitag den Plan der Bundesregierung vorerst gestoppt, der Unternehmen ermöglichen sollte, 1.000 Euro steuerfrei an Beschäftigte auszuzahlen. EU-Kommissionspräsidentin von der Leyen hat dem neuen ungarischen Regierungschef Modja zu dessen Wahl durch das Parlament gratuliert. Sie sprach von der Hoffnung und dem Versprechen eines neuen Aufbruchs. Modja wurde in Budapest als Ministerpräsident vereidigt. Damit ist die 16-jährige Ära seines Vorgängers Orbán offiziell beendet. Nach den Worten von Russlands Präsident Putin neigt sich der Krieg gegen die Ukraine dem Ende zu. Vor einem Treffen mit dem ukrainischen Präsidenten Selenskyj müsse allerdings ein dauerhaftes Friedensabkommen vereinbart sein, sagte Putin. Als Vermittler für die Gespräche mit der EU brachte er den ehemaligen Bundeskanzler Schröder ins Gespräch. Zum Fußball. In der zweiten Bundesliga hat der 1. FC Nürnberg gegen Schalke mit 3:0 gewonnen. Zuvor ließ Hannover 96 in Bochum mit einem 1:1 Unentschieden wichtige Punkte im Aufstiegsrennen liegen. Braunschweig siegte 2:1 gegen Dresden, Kiel unterlag gegen Magdeburg mit 1:3. In der Bundesliga verlor der VfL Wolfsburg gegen die Bayern mit 0:1. Die weiteren Ergebnisse: Leipzig, St. Pauli 2:1, Stuttgart, Leverkusen 3:1, Hoffenheim, Bremen 1:0 und Augsburg, Mönchengladbach 3:1. Und den Bundesliga-Frauen des FC Bayern ist nach einem 2:0-Sieg gegen Frankfurt die Meisterschale überreicht worden. Das Wetter in Deutschland. In der Nacht noch meist klar bei einstelligen Temperaturwerten im Osten und etwas über 10 Grad im Südwesten. Morgen ziehen nach sonnigem Beginn Wolken aus Frankreich ins Land. Im Norden unter 20 Grad, im Süden sommerlich warm. In den zentralen Mittelgebirgen gibt es einzelne Schauer und Gewitter, die sich gegen Abend Richtung Westen, Südwesten und auch Norden ausbreiten. Lokal kommt es zu Starkregen und Sturmböen. Die Woche startet kühler und immer wieder nass. In den folgenden Tagen ist es wechselhaft. Soweit die Nachrichten. Abschließend die Zeit. Es ist 0:03.
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3: Und zu dieser Nacht von Samstag auf Sonntag darf ich Sie ganz herzlich begrüßen. Mein Name ist Christoph Hiller und ich begleite Sie mit bester klassischer Musik durch die folgenden 6 Stunden. Und da starten wir doch gleich in diese Nacht mit einem Violinkonzert von Joseph Haydn. Allerdings in einer, ja, fast schon exotischen Besetzung, denn statt Violine hören wir Fagott als Soloinstrument. Guillaume Santana hat dieses Konzert für Fagott und Orchester bearbeitet. Christoph Altstädt leitet die Deutsche Radiophilharmonie Saarbrücken-Kaiserslautern.

Applaus für den Fagottisten Guillaume Santana und die Deutsche Radiophilharmonie Saarbrücken-Kaiserslautern. Christoph Altstädt war der Dirigent und gehört haben wir ein Violinkonzert von Joseph Haydn, allerdings, wie hier gehört, in einer Bearbeitung für Fagott und Orchester. Es folgt ein Spätwerk von Karl Maria von Weber, Kammermusik, sein G-Moll-Trio, musiziert vom Schornigan-Trio.

Das Trio für Flöte, Violoncello und Klavier, G-Moll Opus 63 von Karl Maria von Weber, musiziert hat das Schonigen-Trio. Und jetzt Musik im strahlenden C-Dur, die erste Sinfonie von Ludwig van Beethoven und hier nochmal das Rundfunk-Sinfonieorchester Saarbrücken, diesmal unter der Leitung von Stanisław Skrobaszewski.

Ludwig van Beethovens erste Sinfonie C-Dur, eine Aufnahme aus den Archiven des Saarländischen Rundfunks, wie alle Aufnahmen im ersten Teil des heutigen ARD-Nachtkonzerts. Musiziert hat das Rundfunk-Sinfonieorchester Saarbrücken unter Stanisław Skrobaszewski. Das folgende Werk ist während des Zweiten Weltkriegs entstanden von Dmitri Schostakowitsch, sein Streichquartett Opus 83. Wir hören das Rasumowski-Quartett.

Das Rasumowski-Quartett mit Kammermusik von Dmitri Schostakowitsch, dem Streichquartett D-Dur Opus 83. Auch das folgende Werk, das steht in D-Dur, das Violinkonzert von Igor Strawinsky, entstanden Anfang der 1930er Jahre und uraufgeführt in Berlin. Unsere Aufnahme, die stammt aus Kaiserslautern vom Oktober 2015 mit der Solistin Liana Gurdja und es spielt noch einmal die Deutsche Radiophilharmonie Saarbrücken Kaiserslautern, diesmal unter der Leitung von Scholt Notsch.

Liana Gurja war die Solistin im Violinkonzert von Igor Strawinsky. Zusammen mit der Deutschen Radiophilharmonie haben wir sie gehört, unter der Leitung von Scholt Notsch. Bleiben Sie dran, gleich nach den 2 Uhr Nachrichten geht's weiter, unter anderem mit Musik von Hector Berlioz.

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1: Um 2 Uhr mit Olaf Knapp. In den frühen Morgenstunden soll die MV Hoddius, an deren Bord es bisher zu 8 Infektionen mit dem Hunter-Virus gekommen ist, vor Teneriffa ankern. Die Passagiere und ein Teil der Crew sollen unter hohen Sicherheitsvorkehrungen von Bord gebracht und in ihre Herkunftsländer ausgeflogen werden. Aus Barcelona, Julia Macher.
2: Die MV Hondius legt nicht direkt am Kai an, sondern ankert im Hafen.